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1: Teilte das zuständige Regionalkommando CENTCOM mit. Es sprach von Terroristen, die dem Iran nahestünden und Angriffe auf in Saudi-Arabien stationierte US-Truppen und Energieinfrastruktur ausgeführt hätten. Kurz zuvor hatte das US-Militär gemeldet, dass es mehrere ballistische Raketen aus dem Iran abgefangen hat, die gegen US-Basen im Nahen Osten gerichtet waren. Die Waldbrände rund um Bordeaux breiten sich wieder aus. Auch in der Nacht haben die Feuerwehren ihre Anstrengungen fortgesetzt. Aus der NDR-Nachrichtenredaktion Mareike Markosch.
2: 2750 Feuerwehrleute sind im Einsatz, dazu 23 Löschflugzeuge und über 1400 Polizeikräfte. Der Brand ist laut den Behörden stabilisiert, aber nicht unter Kontrolle. Ab heute rechnen Wetterexperten mit einer neuen Hitzewelle für die Region mit bis zu 42 Grad. In Verbindung mit Wind könnte das die Flammen zusätzlich anfachen. Auch in anderen Regionen in Südeuropa brennt es. Auf der griechischen Insel Paros mussten mehrere Dörfer evakuiert werden. Gute Nachrichten gibt es dagegen aus Spanien. Der größte Waldbrand in der jüngeren Geschichte des Landes bei Madrid breitet sich aktuell nicht weiter aus. Ministerpräsident Sanchez sagte, man sehe Licht am Ende des Tunnels.
1: Nach dem schweren Erdbeben im Südwesten Japans ist die Zahl der Todesopfer auf 13 gestiegen. Ministerpräsidentin Takaichi teilte mit, die Rettungskräfte suchten weiter nach Vermissten. In der Stadt Kashima war eine Etage eines Einkaufszentrums zusammengebrochen. Es wird befürchtet, dass dort viele Menschen verschüttet wurden. Das Erdbeben hatte eine Stärke von 7,1. Häuser, Straßen und Brücken stürzten ein. Eine australische Airline hat einen Direktflug von Australien bis nach Westeuropa erfolgreich getestet. Bisher ist dafür eine Zwischenlandung nötig. Der Rekordflug von Melbourne bis ins französische Toulouse dauerte etwas mehr als 24 Stunden. Aus Singapur Jennifer Johnston.
3: Möglich macht dies ein zusätzlicher Tank von 20.000 Litern, der in den Airbus A350 eingebaut wurde. Die australische Fluggesellschaft Qantas will das Flugzeug ab dem kommenden Jahr für tägliche Direktflüge von Sydney nach London einsetzen. Direktflüge nach New York sollen folgen. Es war der erste Testflug, der einen typischen Passagierflug simuliert hat. Über 3 Kontinente, 2 Ozeane und durch 2 Sonnenauf- und Untergänge. Qantas hat bei Airbus 12 der A350 bestellt, die für diese extrem langen Strecken ausgebaut werden.
1: Das waren die Nachrichten. 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
5: Das Wetter im Nordwesten.
6: Derzeit ist es hier bei uns in Oldenburg leicht bewölkt, bei einer Temperatur von 17 Grad. Und im Laufe des Tages wird es dann vor allem ab dem Vormittag ein komplett schöner, sonniger Tag werden, hier bei uns in der Stadt. Es bleibt außerdem trocken bei einer Höchsttemperatur von 31 Grad. In der Nacht ist es dann recht warm, die Temperaturen da dann um die 18 Grad, ehe es morgen dann auch wieder zunächst erstmal mit dem sonnigen Start losgeht. Und dort gibt es dann ab dem Vormittag so langsam immer mehr Wolken, ehe es dann am Abend möglicherweise sogar einen leichten Regenschauer geben wird, eventuell auch mit einem leichten Gewitter. Morgen dann nochmal ein kleines bisschen wärmer als heute, 32 Grad ist da die Spitze.
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6: Mit einem Blick auf die A29 Wilhelmshaven Richtung Oldenburg. Die Einfahrt vom Rastplatz Umstede West bleibt dort weiterhin gesperrt. Außerdem wollen wir natürlich hier bei uns im Stadtgebiet noch einen Blick werfen auf weitere Sperrungen, nämlich unter anderem in der Twebeker Tredde. Diese bleibt aktuell zwischen dem Dieselweg und der Straße am Schmel gesperrt. Ebenfalls erwischt hat es den Borchersweg, und zwar im Einmündungsbereich zur Bremer Heerstraße. Und die Alexanderstraße, die bleibt leider immer noch im Kreuzungsbereich Bürgerfelder Straße im Dreieck bis hin zur Hausnummer 234 gesperrt. Ansonsten haben wir neben den ganzen Baustellen hier bei uns in Oldenburg leider halt auch Blitzer. Davon zwar deutlich weniger, aber auch die können auf jeden Fall so Mittwochmorgen mal richtig schön versauen. Deswegen besondere Vorsicht heute bitte einmal in der Schulstraße und außerdem in der Gerhard-Stalling-Straße. Wir von Oldenburg 1 wünschen trotzdem eine gute, angenehme Fahrt. Kommen Sie also gut und entspannt rein ins Bergfest. Hier bei uns jetzt mit unserer Sendung der Morgen. Für Sie im Studio ist Nico Seekom. Ich wünsche auf jeden Fall eine schöne Fahrt oder ein schönes Frühstück. Je nachdem, wo Sie gerade sind, je nachdem, was Sie gerade brauchen. Hier bei uns jetzt zum Start mit dem absoluten Klassiker.

Und das waren Peggy Goo zusammen und wo, Mann, hier bei uns am Morgen auf Vollmog 1. Frische Musik am Morgen und wir werden auch im Laufe der Sendung auf jeden Fall noch einiges Neues hier bei uns aus 2026 hören. Aber wir haben natürlich auch ein bisschen was anderes für Sie vorbereitet. So nämlich unter anderem ein Blick auf den Mom Club hier bei uns in Oldenburg. Der besteht nämlich aus jungen Müttern und auch Schwangeren, die eben Anschluss suchen. Heißt also, man kann dort dann zum Beispiel mit einem Kinderwagen durch das Ebersenholz zusammen zum Sport, zum Picknicken und vieles, vieles mehr. In dem Fall ist Oldenburg da jetzt nicht der Vorreiter, sondern es gibt diesen Mom Club entsprechend auch schon in anderen großen Städten und mittlerweile hat man sich dazu entschlossen, auch hier das dann tatsächlich eben ins Leben zu rufen. Wie das Ganze genau aussieht und wie man dann tatsächlich das Ganze umgesetzt hat, das werden wir hier bei uns um 8.15 Uhr in der Sendung besprechen. Außerdem machen wir hier bei uns in einer knappen halben Stunde nochmal eine kleine Review zum Wochenende. Und zwar geht es in dem Fall um den Sonntagabend. Dort kamen ja hier in Oldenburg auf dem Oldenburger Schlossplatz 800 Menschen zusammen, um eben den Opfern des Attentats auf dem Berliner CSD zu denken. Unsere Radio Globale Musikredaktion, die war in dem Fall mit dabei und hat für sie dort ein paar O-Töne aufgefangen. Mehr dazu hier bei uns dann gleich um 7.40 Uhr in der Sendung.

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0: Und das war ein Blondshell hier bei uns am Morgen um mittlerweile genau 7:30 auf Oldenburg 1. Hier geht's jetzt erstmal weiter mit Nachrichten hier bei uns direkt aus der Stadt. Heute zusammen von Lilly Hauser.
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2: Ab sofort nimmt die Wirtschaftsförderung Anmeldung für den Gemeinschaftsstand Plein Nord im Rahmen der Messe Promotidagen entgegen. Diese findet am 3. und 4. November in Groningen statt. Auf dem Gemeinschaftsstand Plein Nord präsentieren sich die IHK für Ostfriesland und Papenburg, die IHK Oldenburg sowie die Ems-Dollard-Region. Durch Aussteller auf dem Plein Nord können Unternehmen auf sich aufmerksam machen und Geschäftskontakte knüpfen. Mehr als 450 Unternehmen nehmen jedes Jahr an der Fachmesse teil. Dieses Jahr lautet das Thema der Messe Starkes Netzwerk, starker Norden. Die Bildhauerin Maja Fendel aus Friedendorf wird mit dem Förderpreis Keramik im Pulverturm ausgezeichnet. Ihre Ausstellung Exoten wird vom 5. Juli bis zum 30. August im Pulverturm ausgestellt. Der Förderpreis Keramik im Pulverturm wird seit 1996 vergeben und ist der wichtigste Preis für künstlerische Keramik in Norddeutschland. Der Auftrag zur Umgestaltung und Erweiterung der Sportanlage am Schulzentrum Ofener Diek in Oldenburg wurde an die Firma Borchers aus Surwold vergeben. Das beschloss der Verwaltungsausschuss einstimmig vor rund einer Woche. Der Bau beginnt ab Mitte August. Geplant ist ein Groß- und Kleinspielfeld mit sandverfülltem Kunststoffrasenbelag, eine Kurzstreckenlaufbahn mit Kunststoffbelag und eine Weitsprunganlage. Es soll ein öffentlich zugänglicher Sport- und Freizeitbereich erschaffen werden. Die Auftragssumme beträgt dabei in etwa 2,8 Millionen Euro.
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0: Derzeit ist es hier bei uns in Oldenburg immer noch leicht bewölkt, bei einer Temperatur von bereits 19 Grad. Und heute gibt es dann vor allem ab dem Vormittag einen komplett sonnigen Tag. Es bleibt entsprechend logischerweise trocken. Und die Höchsttemperatur, die macht nochmal einen ordentlichen Sprung nach oben. Bis zu 31 Grad sind dann heute am Nachmittag gemeldet. In der Nacht ist es dann auch relativ warm eigentlich, Temperaturen dort dann um die 18 Grad, ehe wir morgen dann zunächst erstmal sonnig hineinstarten in den neuen Tag, aber dann wird es ab dem Mittag sich auch so langsam zuziehen. Abends ist dann eventuell sogar ein kleines Gewitter mit Regen mit am Start und dort dann bei maximal 32 Grad.
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0: Mit der A29 Wilhelmshaven Richtung Oldenburg. Hier ist die Einfahrt vom Rastplatz Umstede West immer noch gesperrt. Außerdem gibt es hier bei uns im Stadtgebiet immer noch unsere klassischen Baustellen. Aktuell immer noch zu finden in der Twebeker Trede. Aktuell gesperrt zwischen dem Dieselweg und der Straße am Schmel. Dann noch die Donnerschwerstraße. Die ist zwischen der Straßburger Straße und der Tarstrupper Straße gesperrt. Und die Alexanderstraße, die ist im Kreuzungsbereich Bürgerfelder Straße im Dreieck bis hin zur Hausnummer 234 dicht. Ansonsten haben wir neben den ganzen Baustellen hier bei uns in Oldenburg leider halt natürlich auch Blitzer. Zwei Stück, jetzt bereits am frühen Morgen. Und zwar einmal zu finden in der Schulstraße und außerdem in der Gerhard-Stalling-Straße. Wir von Oldenburg 1 wünschen trotzdem eine gute, angenehme Fahrt. Kommen Sie also gut und entspannt rein, hier bei uns jetzt in den Mittwochmorgen.

0: Und das waren The Cure zusammen Close to Me hier bei uns am Morgen auf Oldenburg 1. Und bei uns ist es so, dass wir jetzt thematisch hier bei uns auch direkt einmal in der Heimat bleiben. Und zwar landen wir in dem Fall beim Sonntagabend, der hier bei uns in Oldenburg stattfand. Und zwar mit über 800 Menschen direkt eben auf dem Oldenburger Schlossplatz. Und diese kamen zusammen aufgrund des CSD-Attentats am Wochenende, in dem Fall auf dem Berliner CSD. Wir waren selber in dem Fall da mit unserer radioglobalen Redaktion. Die waren vor Ort und haben mit den Teilnehmenden darüber gesprochen.
1: Was war deine erste Reaktion, als du von dem Attentat auf den Berliner CSD erfahren hast?
2: Ich war richtig erschüttert. Ich denke mir halt jedes Mal, wie kann das sein, dass es so viel Hass einfach auf dieser Welt gibt?
3: Emotionale Betroffenheit. In Folge habe ich gedacht, hoffentlich war es nicht ein islamistischer Anschlag, weil ich mir dann vorstellen konnte, wie das politisch ausgeschlachtet wird.
4: Mein erster Gedanke war Scheiße.
5: Fassungslosigkeit, also das kann man gar nicht in Worte fassen.
6: Ich war erstmal schockiert und habe die Nachricht noch zweimal lesen müssen, um das überhaupt zu glauben. Und einfach betroffen, wütend, traurig, alles irgendwo dazwischen.
7: Sprachlos, fassungslos, schockiert.
8: Dank an alle Brandstifter, das ist euer Erfolg, das hätte nicht sein müssen.
1: Warum findest du es wichtig, auch hier in Oldenburg über das Thema zu sprechen?
6: Angriffe auf die queere Gesellschaft nehmen seit Jahren zu und das nicht nur in Berlin, sondern überall.
2: Ganz klar, man sieht es ja vom Aussehen, dass ich einen Migrantenhintergrund habe und ich bin auch nicht binär, das kommt noch dazu. Und da kriegt man auch einfach Angst um sich und die Familie und Freunde und die Menschen um sich herum. Also deswegen fand ich das heute sehr wichtig, hier zu sein.
4: Wir sind mehr und das muss sichtbar werden. Es ging in Berlin nicht um eine Party, es ist eine Demonstration, sie ist wichtig. Und dieser Zwischenfall hat es gezeigt, wieder mal gezeigt, wie wichtig es ist.
5: Einfach das Mitgefühl zu zeigen, dass sowas Schlimmes passiert ist.
7: Ja, wir hatten bei uns in Nordenham erst vor 3 Wochen den CSD und deswegen, wir sind überall in ganz Deutschland, finden CSDs statt und das ist ein Angriff nicht auf die queere Community nur in Berlin gewesen, sondern auf die gesamte queere Community in ganz Deutschland, in ganz Europa.
3: Weil ich beobachte, dass insbesondere auch in der queeren Community die Betroffenheit bei vielen zu Vereinzelung führt, zu einer Trauer, die sie nicht mehr zusammenstehen lässt, was ich auch verstehe, auch die Angst verstehe ich, aber ich finde, dass es jetzt gerade wichtig ist für jeden, der eine menschliche Grundüberzeugung hat, aufzustehen und zu sagen, das lassen wir uns nicht bieten.
4: Weil unsere Community in ganz Deutschland zusammenstehen sollte und es auch Gott sei Dank tut aus meiner Sicht. Das ist ein Angriff auf die komplette Community beziehungsweise auf alle Menschen in Deutschland und auf unsere Freiheit. Und darum finde ich es sehr wichtig, heute hier auch ein Zeichen zu setzen.
2: Ja, weil wir überall halt einfach Menschen sind, egal ob jetzt in Berlin oder Oldenburg. Wir sind alles einfach Menschen auf dieser Erde.
0: Wen das Attentat in Berlin auch noch immer bewegt und wer eben Raum zum Sprechen sucht, der findet diesen unter anderem hier bei uns in der Stadt bei der Beratungsstelle Wildwasser. Wildwasser selber legt den Fokus bewusst auch auf die Beratung von Mädchen, Frauen, Trans-, Inter- und nicht-binären Personen. Weitere Infos dazu gibt's natürlich wie immer auch nochmal im Netz und zwar dort dann zu finden unter www.wildwasser-oldenburg.de.

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1: Die Gemeinwesenarbeit des Stadtteiltreffs Kreimbrück und der Sportverein DSC Oldenburg e.V. veranstalten heute eine Radfahrschule für Erwachsene. Dabei unterstützen sie die Teilnehmenden beim praktischen Radfahren und vermitteln wichtige Verkehrsregeln. Treffpunkt ist heute um 15 Uhr am Utkik. Wer mag, kann dort auch sein eigenes Fahrrad mitbringen, das ist aber nicht erforderlich. Interessierte können sich gerne dann bei der Gemeinwesenarbeit Stadtteiltreff Kreimbrück anmelden. Der ADFC bietet heute um 17.30 Uhr eine Feierabendtour auf dem Fahrrad an. Hier können Sie nach Feierabend also in schnellem Tempo frische Luft schnappen. Die Tour, die verläuft dann circa über 45 Kilometer. Treffpunkt der Tour ist heute dann um 17.30 Uhr am Stautorkreisel an der Hafenseite. Der Film Soundtrack to a Coup d'État wird heute um 19.30 Uhr im Kinoladen gezeigt. Ein informativer, emotionaler und mitreißender Film, in dem der Regisseur Johann Grimont-Pré Jazzkünstler und antikoloniale Machtkämpfe in Afrika vereint. Platz findet der Film dabei in den 1960er Jahren. Übertragen wird er heute in mehrsprachiger Originalfassung mit deutschen Untertiteln. Die Band Bad Cop Bad Cop tritt heute im Tower Musikclub in Bremen auf. Das Quartett spielt klassischen Pop-Punk und Melodic-Punk-Rock. Ihre Songtexte handeln dabei von klaren feministischen und politischen Botschaften sowie von sehr persönlichen Themen wie mentaler Gesundheit und Selbstliebe. Los geht es mit dem Konzert heute um 20 Uhr im Tower Musikclub. Und das waren auch schon unsere Veranstaltungstipps für heute.

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1: Um 8 Uhr mit Felix Sprung. Die durch den Rücktritt von Unionsfraktionschef Spahn in Gang gesetzte Personalrotation soll heute abgeschlossen werden. Die Fraktion trifft sich zu einer Sondersitzung. Aus Berlin Sabine Henkel.
2: Heute soll umgesetzt werden, was der Bundeskanzler vorgeschlagen hat. Thorsten Frey stellt sich der Unionsfraktion als Vorsitzender zur Wahl. Dass er den Posten bekommt, gilt als sicher. Interessant dürfte aber sein, wie viele Abgeordnete aus CDU und CSU für ihn stimmen. Auch die neuen Minister und die neue Kanzleramtsministerin werden heute ernannt. Carsten Linnemann übernimmt den Bereich Gesundheit, Steffen Bilger das Verkehrsministerium und Nina Wagen wird als erste Frau in der Geschichte das Kanzleramt managen.
1: Das Bundeskabinett will heute zwei Energievorhaben von Wirtschaftsministerin Reiche beschließen. Zum einen soll die Solarförderung wegfallen. Das heißt, wer in Zukunft mit seiner neuen kleinen Solaranlage auf dem Hausdach Strom ins Netz einspeist, bekommt keine garantierte Vergütung mehr. Außerdem sollen die erneuerbaren Energien nur so schnell ausgebaut werden wie die dazugehörigen Stromnetze. Umweltschutzverbände kritisieren Reiches Pläne, weil sie ihrer Meinung nach die Energiewende ausbremsen. In der Nacht hat es wieder Angriffe aus dem Iran auf US-Militärstützpunkte im Nahen Osten gegeben. Laut dem US-Militär konnten alle abgewehrt werden. Aus Kairo Moritz Behrendt.
3: Medienberichten zufolge soll eine US-Luftwaffenbasis in Jordanien das Ziel gewesen sein. Vorher hat es eine mehrtägige Kampfpause gegeben, nachdem die gegenseitigen Angriffe vor gut zwei Wochen wieder angefangen hatten. Als Reaktion flog das US-Militär Luftangriffe auf pro-iranische Milizen im Irak. An den Luftschlägen beteiligte sich auch Saudi-Arabien, wie das Verteidigungsministerium in Riad bestätigte. Vertreter der irakischen Milizen meldeten mehrere Tote und Verletzte, ohne konkrete Angaben zu machen. US-Präsident Trump hatte zuletzt gesagt, er wolle etwas Raum und Zeit für mögliche Gespräche mit dem Iran lassen, drohte aber mit verstärkten Angriffen, sollten Verhandlungen nicht schnell erfolgreich sein.
1: Die Waldbrände rund um Bordeaux flammen wieder auf. Auch in der Nacht haben die Feuerwehren ihre Anstrengungen dagegen fortgesetzt. Aus der NDR-Nachrichtenredaktion Mareike Markosch.
4: 2750 Feuerwehrleute sind im Einsatz, dazu 23 Löschflugzeuge und über 1400 Polizeikräfte. Der Brand ist laut den Behörden stabilisiert, aber nicht unter Kontrolle. Ab heute rechnen Wetterexperten mit einer neuen Hitzewelle für die Region mit bis zu 42 Grad. Gute Nachrichten gibt es dagegen aus Spanien. Der größte Waldbrand in der jüngeren Geschichte des Landes bei Madrid breitet sich aktuell nicht weiter aus. Ministerpräsident Sanchez sagte, man sehe Licht am Ende des Tunnels.
1: Im Südwesten Japans sind neuesten Angaben zufolge mindestens 13 Menschen durch das schwere Erdbeben ums Leben gekommen. Die Behörden gehen davon aus, dass die Zahl weiter steigen wird. Aus Tokio Johannes Edelhoff.
5: In der Präfektur Kumamoto stürzten Wohnhäuser ein. In einer Papierfabrik brach ein Schornstein zusammen. Zwei Mitarbeiter starben offenbar an den Folgen. Besonders schwer getroffen wurde ein Einkaufszentrum in Kumamoto. Gut eine Stunde nach dem Beben kam es dort zu einer Explosion, möglicherweise durch ein Gasleck. Teile der Fassade, des Dachs und des zweiten Stockwerks stürzten ein. Die meisten Besucher hatten das Gebäude bereits verlassen. Mehrere Menschen wurden jedoch eingeschlossen. Mehr als 35.000 Haushalte sind weiterhin ohne Strom. Bei Temperaturen von deutlich über 30 Grad fallen dadurch Klimaanlagen aus. Rund 140.000 Haushalte haben kein Wasser. Das Militär soll sie notversorgen.
1: Der Einbau der neuen Sternbrücke in Hamburg beginnt einen Tag früher als gedacht. Schon heute startet der Transport der großen Stahlbrücke durch einen engen Korridor in Altona. Wie der Zeitplan genau aussieht, berichtet Reinhard Postelt.
6: Heute um 12 Uhr sollen sich die 3700 Tonnen in Bewegung setzen, aber nur wenige Meter seitwärts auf die Max-Brauer-Allee. Dann wird der Koloss auf den Fahrgestellen hydraulisch hochgestemmt, 6 Meter hoch. Das ist die Einbauhöhe und das Hochfahren dauert 8 Stunden. So, und morgen dann ab 10 Uhr rollt der Koloss ein paar hundert Meter weiter zum Bestimmungsort und das ganz langsam. Gegen 16 Uhr erreicht die Sternbrücke morgen die Kreuzung Max-Brauer-Allee-Stresemann-Straße. Wenn alles glatt geht und die Straße dem ungeheuren Gewicht standhält, eins ist schon jetzt sicher, so etwas hat man in Hamburg noch nicht gesehen.
1: Das waren die Nachrichten.
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9: Derzeit ist es hier bei uns in Oldenburg bereits sonnig bei einer Temperatur von 19 Grad. Und heute wird es auch im Laufe des Tages vor allem kaum Wolken geben. Entsprechend natürlich ein logischerweise trockener Tag hier bei uns in Oldenburg. Aber die Temperatur, die ist tatsächlich nicht so selbstverständlich. Heute zeigt sich der Sommer nämlich nochmal von seiner besten Seite. Bis zu 31 Grad sind dann heute gemeldet. Auch in der Nacht ist es dann noch recht warm. Die Temperaturen dort dann um die 18 Grad. Ehe wir morgen dann hier bei uns in Oldenburg auch wieder einen sonnigen Start hinlegen. Ab dem Mittag zieht es sich dann so langsam zu, ehe es dann abends eventuell sogar ein kleines Gewitter und auch eine kleine Portion Regen geben wird. Und dort dann bei maximal 32 Grad.
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9: Mit einem Blick direkt rein hier bei uns ins Stadtgebiet. Und zwar landen wir dort dann unter anderem einmal im Borchersweg. Dieser ist aktuell immer noch im Einmündungsbereich zur Bremer Heerstraße gesperrt. Ebenfalls erwischt hat es einmal die Twebeker Tredde. Die ist zwischen dem Dieselweg und der Straße am Schmel gesperrt. Und die Alexanderstraße, die ist im Kreuzungsbereich Bürgerfelder Straße im Dreieck bis ganz hin zur Hausnummer 234 dicht. Zu guter Letzt haben wir neben den ganzen Baustellen hier bei uns in Oldenburg natürlich wie immer leider auch noch unsere Blitzer. Zwei Stück davon jetzt auch schon direkt im Stadtgebiet, nämlich einmal in der Schulstraße und dann nochmal in der Gerhard-Stalling-Straße. Wir von Oldenburg 1 wünschen trotzdem eine gute Fahrt. Kommen Sie gut und entspannt rein, hier bei uns jetzt in den Mittwochmorgen.

0: Und das waren die Talking Heads zusammen, The Lady Don't Mind, hier bei uns am Morgen auf Oldenburg 1. Und bei uns ist es so, dass wir jetzt einen Blick werfen hinein in den Mom Club Oldenburg. Und zwar dreht dieser sich um junge Mütter und auch um Schwangere. Die sind nämlich alle willkommen, um dort eben Anschluss zu suchen. Heißt also, es geht dann dort eben gemeinsam mit anderen Müttern, mit den Kinderwagen durch das Ebersenholz zum Sport, zum Picknicken und vieles mehr. So einen Mom Club, den gibt es aber eben nicht nur hier bei uns in Oldenburg, sondern aktuell auch in vielen anderen großen Städten und das auch bundesweit. Ein Oldenburger Ableger, der wurde dieses Jahr jetzt von Fenner und Lea ins Leben gerufen. Beides sind junge Mütter hier bei uns in Oldenburg, die selbst nämlich eigentlich erstmal den Anschluss gesucht haben. Aus diesem Wunsch heraus entstand dann letztlich der Oldenburger Mom Club. Mehr dazu jetzt hier bei uns im Gespräch mit Larissa Helmke.
1: Also ihr habt euch kennengelernt, auch erst über Instagram, als ihr denn schon Kinder hattet. Kennt euch eigentlich auch noch gar nicht so lange. Das ist ja schon Commitment, dass man auch sagt, das machen wir jetzt zu zweit. Ja. Wie war da denn der Prozess? Also habt ihr euch auf einen Kaffee getroffen und dann beim zweiten, dritten Treffen hattet ihr schon die Idee? Das muss dann ja relativ schnell schon passiert
2: sein.
1: Ging
2: sogar noch schneller. Eigentlich habe sie angeschrieben und wir haben dann gechattet und dann kam die Idee und dann haben wir gesagt, wir machen das einfach und wir hatten uns aber noch gar nicht gesehen. Und dann war das erste Treffen, haben wir uns im Park getroffen. Ja, dann haben wir das schon geplant und haben dann schon die ersten Videos aufgenommen und uns gefilmt und uns Content überlegt.
3: Ich glaube, Kaffee trinken waren wir noch.
2: Stimmt, ja, doch, Kaffee trinken. Ja, das war das erste Treffen. Aber da ging es auch schon um den Mom Club.
1: Richtig mutig. Also hast du einfach ihr Profil gesehen.
2: Ja, oder mache ich auch sonst nicht.
1: Das könnte irgendwie viben und dann hast du sie einfach so, hey, wollen wir mal was machen, angeschrieben.
2: Ja, so war das.
3: Fun Fact dazu, aber wir sind halt beide eigentlich so eine Energie auf einem Level und deswegen hat das sofort gematcht und irgendwann sind wir halt einfach auf diese Idee gekommen. Weil Mutterschaft ist ja auch irgendwas, was einen verändert und was auch manchmal einsam machen kann.
1: Das gibt es ja nicht nur in Oldenburg, sondern ist in größeren Städten deutschlandweit schon eine Institution, wo Mütter sich treffen, um sich zu vernetzen, verschiedene Dinge zu machen, sei es sportlich, sei es kreativ, aber einfach zusammenzukommen, um vielleicht nicht immer alleine zu sein. Was hat euch denn bei dieser Idee so begeistert, dass ihr gedacht habt, das brauchen wir auch für Oldenburg?
2: Also ich hätte es mir gewünscht, dass sowas schon existiert hätte, als ich Mama geworden bin, weil mir ist es sehr schwer gefallen, da irgendwie. Man hat halt einen ganz neuen Tagesrhythmus, Tagesablauf und man hat zwar noch seine Freundinnen von vorher, aber der Tag passt halt nicht mehr so zusammen. Und dann will die Freundin dann um 19 Uhr vorbeikommen und das passt mir aber nicht. Ich hätte mir halt gewünscht, dass es andere Mütter gibt, zu denen ich so direkten Zugang habe, die ich ganz einfach kennenlernen kann, weil ich einfach irgendwo hingehe und dann sind da andere Mamas und dann kann man sich connecten und das gab es so irgendwie nicht.
1: Ist denn Einsamkeit als Mutter ein Thema, das euch selbst auch betroffen hat? Also ihr habt euch relativ früh dann ja schon connected, aber ist das etwas von den Frauen, was die vielleicht auch berichten, wo die sagen, oh, ich konnte irgendwie nie Sport machen und durch euch kann ich jetzt so ein Angebot nutzen? Oder
2: voll.
1: Wieso ist man denn so einsam als Mutter?
2: Alles ändert sich einfach und da kann einen auch niemand drauf vorbereiten. Das kommt einfach plötzlich und ist natürlich wunderschön, weil du hast ein Baby und das ist toll und man genießt auch die Zeit, aber es ist halt doch echt krass manchmal. Und da gibt es schon Tage, wo man denkt, oh, jetzt würde ich gern das oder das machen und das geht halt nicht, weil ich habe mein Baby dabei und es hat nicht geschlafen und das muss jetzt erstmal schlafen. Und also es gibt schon Momente, wo man einsam ist doch, ja. Und wenn man dann jemanden hat, mit dem man sich austauschen kann, das tut dann echt gut.
3: Also ich habe mich auch anfangs einsam gefühlt, weil natürlich wird man von seinen nicht Mama-Freunden natürlich auch nicht mehr so oft gefragt, was glaube ich auch nicht böse gemeint ist, aber ja, die denken dann quasi schon so mit und denken, okay, das passt ihr vielleicht eh nicht so, dann frage ich gar nicht erst. Mhm. Und ich glaube, so findet man einfach Gleichgesinnte.
1: Ich glaube, die meisten sind auf euch aufmerksam geworden, weil ihr im Ebersenholz mit richtig vielen Frauen Spaziergänge macht, dann mit ganz viele Kinderwagen durch das Ebersenholz rollen. Ich glaube, die NWZ hat auch schon berichtet und es gibt Fotos oder Videos, wie da wirklich eine Kolonne von Müttern mit Babys und Kinderwagen dadurch dieses Gebiet einfach ziehen. Also ihr bietet diese gemeinsamen Spaziergänge unter anderem an. Ja. Aber ihr habt auch noch ganz viel anderes, was ihr macht. Also zum Beispiel sportliche Angebote. Wollt ihr dazu ein bisschen was erzählen?
2: Ja, wir machen das Pilates-Event mit Nevia, mit dem Pilates-Studio in Oldenburg. Da sind wir eigentlich so drauf gekommen, weil wir es schwierig finden, Sportangebote zu finden, wo man das Baby auch mitnehmen kann. Das haben wir dann auch in der WhatsApp-Community abgefragt und gemerkt, dass da die Mamis schon gern hätten, dass sie ihre Babys mitnehmen können oder ihre Kinder mitnehmen können. Und haben wir gedacht, okay, versuchen wir das einfach. Wir probieren das einfach selbst auf die Beine zu stellen und dann haben wir da so ein schönes Event veranstaltet. Und genau, das erste war jetzt letztens erst und das nächste wird auch im August schon wieder stattfinden und das kam echt super an.
3: Ansonsten haben wir noch Picknicks, die auch mega gut ankommen, weil natürlich auch die Babys dann alle zusammen auf der Decke spielen können und man auch so, finde ich, nochmal ein bisschen besser ins Gespräch kommt.
1: Unter anderem habt ihr auch so Shopping-Angebote. Also ich habe von der Freundin letztes Mal auch die Geschichte mitbekommen, dass sie das erste Mal alleine losgezogen ist mit Kinderwagen und sie auch meinte, die Umkleide war auch viel zu klein. Also sie war, glaube ich, bei Only irgendwie in der Innenstadt und ja, die haben eh schon so ganz enge und wenig, also der Vorhang ist wohl auch super klein gewesen und sie passte einfach mit dem Kinderwagen nicht mal in die Umkleide richtig rein. Aber ihr bietet dann auch gemeinsames Shopping an. Wie sieht sowas denn dann aus? Also kann ich mir auch vorstellen, 5 bis 15 Mütter mit Kinderwagen dann in so Läden, zieht ihr durch die Stadt oder habt ihr dann ausgewählte Läden, zu denen ihr geht?
3: Quasi ein Laden. Also das wird sich, sage ich jetzt mal, glaube ich, auch ein bisschen mehr verteilen, weil das ja dann quasi eine Öffnungsspanne ist. Aber es soll ganz entspannt sein. Es wird Sitzmöglichkeiten geben, es wird was zu trinken geben, was zu essen und halt einfach ganz entspannt. Und ich glaube, wenn das halt nur Mütter sind, ist das Verständnis auch nochmal ein anderes. Mhm. Weil untereinander, ja, wenn da jetzt, sage ich mal, jemand länger braucht wegen dem Kind oder ja, der Platz einfach nicht so da ist, dann wird Platz gemacht.
2: Also, ja, oder wenn das Kind auch mal meckert, dann wird man nicht schief angeguckt, sondern alle relaten irgendwie und gucken nicht blöd und man fühlt sich einfach irgendwie ein bisschen wohler.
1: Auch wichtig.
2: Ja, voll.
1: Und dann könnt ihr, du hast gerade schon mal ein bisschen angedeutet, dass ihr Pläne für die Zukunft habt. Was sind denn so Träume, Wünsche, wo ihr denkt, boah, das würden wir total gerne in Oldenburg auch mal etablieren, dass das hier bei uns auch mit den Müttern stattfindet?
2: Einiges.
3: Also natürlich würden wir uns wünschen, dass das halt weiterhin so gut angenommen wird, dass es halt für die Zukunft bestehen bleibt. Was ich mir auch ganz gut vorstellen könnte, wäre halt mal so ein Mom-Brunch, aber auch nicht nur Angebote für Mütter, weil wir hatten jetzt auch schon was mit den Vätern, sondern vielleicht auch mal als Family zusammen. Mhm. Was ich mir auch mal ganz gut vorstellen könnte, wäre auch, sage ich jetzt mal, so im Party-Theme für Mütter, weil ich sage jetzt mal, nur weil wir Mamas sind, heißt es ja nicht, dass wir keinen Spaß mehr haben wollen. Und das ist natürlich auch immer oft schwierig, abends auch einen Aufpasser, Babysitter zu finden. Und deswegen könnte ich mir das auch mal so als Day-Event ganz gut vorstellen.
0: Heißt also, egal ob Party, ob Brunch oder eben weitere gemeinsame Spaziergänge mit dem Kinderwagen, alle Infos zum Oldenburger Mom Club und auch den geplanten Veranstaltungen im August finden Sie dann in dem Fall auf der Instagram-Seite Mom Club Oldenburg.

Und das war ein Rooney hier bei uns am Morgen auf Oldenburg 1. Und bei uns geht's jetzt erstmal weiter mit ein bisschen frischer Musik. Und die holen wir uns heute von Johnny Mahoro zusammen mit seiner aktuellen Single Manchmal. Genau, und dieser wird ein essentieller Teil des Erwachsenwerdens dargestellt. Nämlich mit dem Satz, manchmal kommt das Leben anders, als es eigentlich geplant war. Es geht dabei so ein bisschen um diesen Übergang von der optimistischen Illusion, als junger Mann irgendwie alles zu wissen, zu der Erkenntnis, wie unvorhersehbar und komplex das Leben dann manchmal wirklich ist. Und genau das ist in dem Fall im Leben auch so wunderschön, denn das Glück von oben, das ist nicht immer planbar. Musikalisch bleibt Johnny dabei seinem Stil eigentlich komplett treu, heißt also sehr nahbar, ehrlich, modern produziert und immer mit einem sehr wohltuenden Realismus. Wir hören rein, hier ist er zusammen mit seiner aktuellen Single Manchmal ab heute neu zu hören hier bei uns auf Oldenburg 1.

Und das war Johnny Mohoro zusammen mit seiner aktuellen Single Manchmal hier bei uns am Morgen zu hören auf Oldenburg 1. Und mehr von ihm gibt's dann tatsächlich auch bald endlich auf seinem Debütalbum Nichts ist für immer, wird dann am 9.10. erscheinen. 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

0: Und das war Mick Harvey hier bei uns am Morgen um mittlerweile 8:30 auf Oldenburg 1. Hier geht's weiter mit Nachrichten direkt aus Oldenburg. Heute zusammen mit Hanna Ellmann.
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2: Ab sofort nimmt die Wirtschaftsförderung Anmeldungen für den Gemeinschaftsstand Play Nord im Rahmen der Messe Promo Dietagend entgegen. Diese findet am 3. und 4. November in Groningen statt. Auf dem Gemeinschaftsstand Play Nord präsentieren sich die IHK für Ostfriesland und Papenburg, die IHK für Oldenburg sowie die Ems-Dollard-Region. Durch Aufsteller auf dem Play Nord können Unternehmen auf sich aufmerksam machen und Geschäftskontakte knüpfen. Mehr als 450 Unternehmen nehmen dieses Jahr an der Fachmesse teil. Dieses Jahr lautet das Thema der Messe Starkes Netzwerk, starker Norden. Die Bildhauerin Maya Fendel aus Frielendorf wird mit dem Förderpreis Keramik im Pulverturm ausgezeichnet. Ihre Ausstellung Exoten wird vom 5. Juli bis zum 30. August im Pulverturm ausgestellt. Der Förderpreis Keramik im Pulverturm wird seit 1996 vergeben und ist der wichtigste Preis für künstlerische Keramik in Norddeutschland. Der Auftrag zur Umgestaltung und Erweiterung der Sportanlage am Schulzentrum Ofener Diek in Oldenburg wurde an die Firma Burschers aus Surwold vergeben. Das beschloss der Verwaltungsausschuss einstimmig vor rund einer Woche. Der Bau beginnt ab Mitte August. Geplant ist ein Groß- und Kleinspielfeld mit sandverfülltem Kunstvollrasenbelag. Eine Kurzstreckenlaufbahn mit Kunststoffbelag und eine Weitsprunganlage. Es soll ein öffentlich zugänglicher Sport- und Freizeitbereich erschaffen werden. Die Auftragssumme beträgt dabei etwa 2,8 Millionen Euro.
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0: Derzeit ist es hier bei uns in Oldenburg noch ganz leicht bewölkt, bei einer Temperatur von 21 Grad. Und heute wird es dann vor allem ab dem Vormittag komplett sonnig sein für den restlichen Tag. Heißt also, Regen ist in dem Fall natürlich heute nicht mit am Start, bei einer Höchsttemperatur von bis zu 31 Grad. Auch in der Nacht ist es dann weiterhin trocken, die Temperaturen dort dann um die 18 Grad, ehe es morgen dann mit einem sonnigen Start erstmal weitergeht. Ab dem Mittag zieht es sich dann so langsam zu, ehe es dann für den Abend tatsächlich auch einen leichten Regenschauer geben wird mit einem möglichen Gewitter. Morgen dann erneut relativ warm bei maximal 32 Grad.
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0: Mit einem Blick auf die A29 Wilhelmshaven Richtung Oldenburg. Die Einfahrt vom Rastplatz Umstede West ist weiterhin gesperrt und bleibt es voraussichtlich dabei noch bis zum heutigen Abend. Außerdem gibt es hier bei uns im Stadtgebiet noch viele weitere kleinere Sperrungen, unter anderem die Twebeker Tredde. Die bleibt weiterhin zwischen dem Dieselweg und der Straße am Schmel gesperrt. Die Donnerschwerstraße, aktuell zwischen der Straßburger Straße und der Tastrupper Straße gesperrt. Und zu guter Letzt noch einmal die Alexanderstraße, die ist aktuell im Kreuzungsbereich Bürgerfelder Straße bis hin zur Hausnummer 234 gesperrt. Ansonsten haben wir neben den ganzen Baustellen hier bei uns in Oldenburg leider halt natürlich auch Blitzer. Zwei Stück davon, jetzt auch direkt am Morgen, nämlich einmal zu finden in der Schulstraße und dann nochmal in der Gerhard-Stalling-Straße. Wir von Oldenburg 1 wünschen trotzdem eine gute, angenehme Fahrt. Kommen Sie also gut und entspannt rein. Hier bei uns jetzt zusammen mit Snow Patrol.

Und das waren I Blame Coco zusammen mit Inspirit Golden hier bei uns am Morgen auf Oldenburg 1. Bei uns ist es gleich so, dass wir hier bei uns um 10 vor voll einen schönen Blick werfen auf Veranstaltungen. Hier bei uns direkt in Oldenburg haben wir das Beste rausgesucht. Vom Kinobesuch über eine Fahrradtour über vieles, vieles mehr. Hier bei uns dann gleich in circa 8 Minuten.

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1: Die Gemeinwesenarbeit des Stadtteiltreffs Kreimbrück und der Sportverein DSC Oldenburg e.V. veranstalten heute eine Radfahrschule für Erwachsene. Dabei unterstützen sie die Teilnehmenden beim praktischen Radfahren und vermitteln wichtige Verkehrsregeln. Treffpunkt ist heute um 15 Uhr am Utkik. Wer mag, kann dort auch sein eigenes Fahrrad mitbringen, das ist aber nicht erforderlich. Interessierte können sich gerne dann bei der Gemeinwesenarbeit Stadtteiltreff Kreimbrück anmelden. Der ADFC bietet heute um 17.30 Uhr eine Feierabendtour auf dem Fahrrad an. Hier können Sie nach Feierabend, also in schnellem Tempo, frische Luft schnappen. Die Tour, die verläuft dann circa über 45 Kilometer. Treffpunkt der Tour ist heute dann um 17.30 Uhr am Stautorkreisel an der Hafenseite. Der Film Soundtrack to a Coup d'État wird heute um 19.30 Uhr im Kinoladen gezeigt. Ein informativer, emotionaler und mitreißender Film, in dem der Regisseur Johann Grimont-Pré Jazzkünstler und antikoloniale Machtkämpfe in Afrika vereint. Platz findet der Film dabei in den 1960er Jahren. Übertragen wird er heute in mehrsprachiger Originalfassung mit deutschen Untertiteln. Die Band Bad Cop Bad Cop tritt heute im Tower Musikclub in Bremen auf. Das Quartett spielt klassischen Pop-Punk und Melodic Punk-Rock. Ihre Songtexte handeln dabei von klaren feministischen und politischen Botschaften sowie von sehr persönlichen Themen wie mentaler Gesundheit und Selbstliebe. Los geht es mit dem Konzert heute um 20 Uhr im Tower Musikclub. Und das waren auch schon unsere Veranstaltungstipps für heute.

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1: Um 9 Uhr mit Michael Hafke. Die Unionsfraktion will heute einen Nachfolger für den zurückgetretenen Vorsitzenden Jens Spahn wählen. Einziger Kandidat ist der bisherige Kanzleramtschef Thorsten Frey. Außerdem werden neue Minister ernannt. An dem geplanten Prozedere gibt es Kritik. Aus Berlin Markus Ambale.
2: Die Minister, die heute vom Bundespräsidenten neu ernannt werden, die müssen einen Eid vor dem Bundestag ablegen. Bei der Amtsübernahme steht im Grundgesetz. Jetzt ist aber Sommerpause. Merz will nicht, dass es für die Vereidigung eine Sondersitzung des Bundestags gibt und alle Abgeordneten auf Steuerzahlerkosten anreisen müssen. Kanzler Merz glaubt nämlich, das würde ein großer Teil der Öffentlichkeit nicht verstehen. Und er sagt, juristisch könne man da schon bis nach der Sommerpause warten. Staatsrechtler haben da allerdings große Bedenken. Sie sagen, das Grundgesetz verlangt diesen Eid vor dem Bundestag. Es ist aber wohl auch so, selbst wenn hier gegen die Verfassung verstoßen würde, es würde wohl keine direkten rechtlichen Konsequenzen haben.
1: Das Bundeskabinett will heute zwei Energievorhaben von Wirtschaftsministerin Reiche beschließen. Zum einen soll die Solarförderung wegfallen. Das heißt, wer in Zukunft mit seiner neuen kleinen Solaranlage auf dem Hausdach Strom ins Netz einspeist, bekommt keine garantierte Vergütung mehr. Außerdem sollen die erneuerbaren Energien nur so schnell ausgebaut werden wie die dazugehörigen Stromnetze. Umweltschutzverbände kritisieren Reiches Pläne, weil sie ihrer Meinung nach die Energiewende ausbremsen. In der Nacht hat es wieder Angriffe aus dem Iran auf US-Militärstützpunkte im Nahen Osten gegeben. Laut dem US-Militär konnten alle abgewehrt werden. Aus Kairo Moritz Behrendt.
3: Medienberichten zufolge soll eine US-Luftwaffenbasis in Jordanien das Ziel gewesen sein. Vorher hat es eine mehrtägige Kampfpause gegeben, nachdem die gegenseitigen Angriffe vor gut zwei Wochen wieder angefangen hatten. Als Reaktion flog das US-Militär Luftangriffe auf pro-iranische Milizen im Irak. An den Luftschlägen beteiligte sich auch Saudi-Arabien, wie das Verteidigungsministerium in Riad bestätigte. Vertreter der irakischen Milizen meldeten mehrere Tote und Verletzte, ohne konkrete Angaben zu machen. US-Präsident Trump hatte zuletzt gesagt, er wolle etwas Raum und Zeit für mögliche Gespräche mit dem Iran lassen, drohte aber mit verstärkten Angriffen, sollten Verhandlungen nicht schnell erfolgreich sein.
1: Die Waldbrände rund um Bordeaux flammen wieder auf. Auch in der Nacht haben die Feuerwehren ihre Anstrengungen dagegen fortgesetzt. Aus der NDR Nachrichtenredaktion Mareike Markosch.
4: 2750 Feuerwehrleute sind im Einsatz, dazu 23 Löschflugzeuge und über 1400 Polizeikräfte. Der Brand ist laut den Behörden stabilisiert, aber nicht unter Kontrolle. Ab heute rechnen Wetterexperten mit einer neuen Hitzewelle für die Region mit bis zu 42 Grad. Gute Nachrichten gibt es dagegen aus Spanien. Der größte Waldbrand in der jüngeren Geschichte des Landes bei Madrid breitet sich aktuell nicht weiter aus. Ministerpräsident Sanchez sagte, man sehe Licht am Ende des Tunnels.
1: Im Südwesten Japans sind neuesten Angaben zufolge mindestens 13 Menschen durch das schwere Erdbeben ums Leben gekommen. Die Behörden gehen davon aus, dass die Zahl weiter steigen wird. Aus Tokio Johannes Edelhoff.
5: In der Präfektur Kumamoto stürzten Wohnhäuser ein. In einer Papierfabrik brach ein Schornstein zusammen. Zwei Mitarbeiter starben offenbar an den Folgen. Besonders schwer getroffen wurde ein Einkaufszentrum in Kumamoto. Gut eine Stunde nach dem Beben kam es dort zu einer Explosion, möglicherweise durch ein Gasleck. Teile der Fassade, des Dachs und des zweiten Stockwerks stürzten ein. Die meisten Besucher hatten das Gebäude bereits verlassen. Mehrere Menschen wurden jedoch eingeschlossen. Mehr als 35.000 Haushalte sind weiterhin ohne Strom. Bei Temperaturen von deutlich über 30 Grad fallen dadurch Klimaanlagen aus. Rund 140.000 Haushalte haben kein Wasser. Das Militär soll sie notversorgen.
1: Ein gigantisches Bahnprojekt in Hamburg beginnt einen Tag früher als geplant. Schon heute soll der Transport der neuen Sternbrücke in Altona losgehen. Die Stahlbrücke ist 3700 Tonnen schwer, 108 Meter lang und 21 Meter hoch. Sie befindet sich auf sogenannten Tausendfüßlern, also schmalen Fahrgestellen mit vielen Rädern. Auf denen soll die Brücke heute Mittag auf die Max-Brauer-Allee bewegt werden. Morgen geht es dann weiter zum Einbauort. Dabei muss der Schwertransport mehrere Engstellen passieren, unter anderem mit nur 40 Zentimetern Abstand zu einem Balkon. Und das waren die Nachrichten.
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7: Derzeit ist es hier bei uns in Oldenburg bereits sonnig bei einer Temperatur von 22 Grad. Und auch im Laufe des Tages wird es hier bei uns in der Stadt komplett wolkenfrei bleiben. Der Sommer, der tobt sich heute nochmal richtig aus bei maximal 31 Grad. Auch eine Nacht ist es dann weiterhin trocken, die Temperaturen dort dann um die 18 Grad, ehe wir morgen dann zunächst auch wieder mit einem sonnigen Start erstmal reingehen. Ab dem Vormittag zieht es sich dann so langsam zu, ehe wir am Abend dann voraussichtlich auch schon mit Regen und auch einem kleinen Gewitter rechnen müssen. Und dort dann bei maximal 32 Grad.
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7: Mit einem Blick in dem Fall leider auf die Fernstraßen. A28 leer Richtung Oldenburg. Zwischen Neunkruger und Oldenburg-Wechleu derzeit Gefahr durch Metallteile auf der Fahrbahn. Dort also bitte besondere Vorsicht. A29 Wilhelmshaven Richtung Oldenburg. Die Einfahrt vom Rastplatz Umstede West ist derzeit gesperrt. Und auch hier bei uns im Stadtgebiet gibt es leider immer noch die typischen Sperrungen. Aktuell immer noch im Borchersweg, in der Twiebeker Trede, in der Donnerschwerstraße und leider auch in der Alexanderstraße. Neben den ganzen Baustellen ist es so, dass in Oldenburg leider halt natürlich auch geblitzt wird. Heute auch wieder direkt an zwei verschiedenen Stellen. Wenn Sie also nicht mit Blitzerfoto in den Mittwoch starten wollen, dann einmal besondere Vorsicht heute bitte einmal in der Schulstraße und außerdem in der Gerhard-Stalling-Straße. Wir von Oldenburg 1 wünschen trotzdem eine gute, angenehme Fahrt. Kommen Sie also gut und entspannt rein, hier bei uns jetzt in den Mittwochmorgen. Das Ganze bei uns abschließend jetzt mit der letzten Stunde von unserer Sendung. Und genau in diese starten wir gleich hier bei uns in 6 Minuten rein mit frischer Musik. Und zwar werden wir die uns gleich von Bronkhoff holen. Sie hat nämlich mittlerweile tatsächlich ihr neues Album herausgebracht. Und es ist in dem Fall sogar unser Album der Woche. Auf was man sich da gleich freuen kann, mehr dazu hier bei uns nach zwei Songs, unter anderem von John Mellencamp.

Und das waren die Sam Sprouts zusammen mit Never Enough. Frische 2026er Musik hier bei uns am Morgen auf Oldenburg 1. Und wenn wir schon gerade dabei sind, dann bleiben wir doch tatsächlich auch direkt bei frischer Musik. Und zwar bei einem ganz neuen Album. Und zwar geht es um Easy Peeler. Das ist mittlerweile das erste Album der deutschen Gitarristin und Sängerin Brockhoff. Lina Brockhoff selber kommt aus Hamburg, hat 2022 ihre erste EP rausgebracht und wurde auch schon mit zahlreichen Nachwuchspreisen ausgezeichnet. Und vor allem war sie viel unterwegs. In den letzten Jahren unter anderem in Deutschland, aber auch in ganz Europa war sie live zu sehen. Das Ganze unter anderem als Support für Paolo Nutini oder auch bei den Giant Rooks. Sie spielt dabei englischsprachigen Indie-Rock mit Elementen aus Grunge-Rock und ihr musikalischer Stil, der wird dabei oft so in Richtung der amerikanischen Musikerin Phoebe Bridgers oder auch Sophie Ellison eben verglichen. Und dabei hatte sie eigentlich in den Teenager-Jahren eigentlich viel mit Taylor Swift, Avril Lavigne oder auch mit Miley Cyrus zu tun. Eher so diese pop-rockigen Megastars und das merkt man auch so ein bisschen auf ihrem Album. Heißt also auch dort gibt es da hin und wieder mal eine sehr eingängige Pop-Melodie. Die Songs auf dem aktuellen Album, die stammen dabei übrigens direkt aus ihrer eigenen Feder und sie hat viele davon aber in Zusammenarbeit mit anderen Musikern fertiggestellt. Heißt also unter anderem gehören die Gitarristen Christian Hartung und auch Fabian Huch auf jeden Fall zur festen Band. Brockhoff sind nämlich auf dem Debütalbum insgesamt 5 Leute, die dabei einen sehr, sehr lauten, aber dennoch melodischen und auch sehr gitarrenorientierten Rocksound präsentieren. Und genau deswegen würde ich sagen, hören wir einfach mal direkt rein. Hier ist Brockhoff zusammen mit Front Row hier bei uns am Morgen. Ab heute neu zu hören auf Oldenburg 1.

Und das waren Brockhoff zusammen mit Front Row hier bei uns am Morgen neu zu hören auf Oldenburg 1. Und genau dieser Song ist tatsächlich auch drauf auf unserem Album der Woche. Easy Peeler heißt das gute Stück, ist in dem Fall ein sehr hörenswerter Mix geworden aus Rock und Pop und außerdem eine sehr, sehr druckvolle Produktion. Easy Peeler kam jetzt am 6. Juni raus und ist in dieser gesamten Woche noch unser Album der Woche. Heißt also, auch morgen und übermorgen kann man sich um 9.15 Uhr da nochmal auf einen neuen Song freuen.

Und das war in dem Fall Bruce Springsteen hier bei uns am Morgen auf Oldenburg 1. Bei uns ist es so, dass wir heute übrigens neben dem Radio natürlich auch noch ein bisschen was im TV vorbereitet haben. Und zwar dort in dem Fall mit ein bisschen Prominenz. Es geht in dem Fall um Unterbergs Universum und einen ganz besonderen Gast. Dort war nämlich Thomas Anders im Studio. Das ganze Gespräch zusammen mit Andreas Unterberg ist dann später bei uns zu sehen ab 18 Uhr im Oldenburg 1 TV. 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Der

0: Die Animals hier bei uns am Morgen um mittlerweile 9:30 auf Oldenburg 1. Hier geht's weiter mit Nachrichten direkt aus Oldenburg. Heute zusammen mit Hanna Ellmann.
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3: Ab sofort nimmt die Wirtschaftsförderungen Anmeldung für den Gemeinschaftsstand Plein Nord im Rahmen der Messe Promodit-Tagen entgegen. Diese findet am 3. und 4. November in Groningen statt. Auf dem Gemeinschaftsstand Plein Nord präsentieren sich die IHK für Ostfriesland und Papenburg, die IHK Oldenburg sowie die Ems-Dollard-Region. Durch Aussteller auf dem Plein Nord können Unternehmen auf sich aufmerksam machen und Geschäftskontakte knüpfen. Mehr als 450 Unternehmen nehmen jedes Jahr an der Fachmesse teil. Dieses Jahr lautet das Thema der Messe Starkes Netzwerk, starker Norden. Die Bildhauerin Maja Fendel aus Frielendorf wird mit dem Förderpreis Keramik im Pulverturm ausgezeichnet. Ihre Ausstellung Exoten wird vom 5. Juli bis zum 30. August im Pulverturm ausgestellt. Der Förderpreis Keramik im Pulverturm wird seit 1996 vergeben und ist der wichtigste Preis für künstlerische Keramik in Norddeutschland. Der Auftrag zur Umgestaltung und Erweiterung der Sportanlage am Schulzentrum Ofener Diek in Oldenburg wurde an die Firma Borschers aus Sorwold vergeben. Das beschloss der Verwaltungsausschuss einstimmig vor rund einer Woche. Der Bau beginnt ab Mitte August. Geplant ist ein Groß- und Kleinspielfeld mit sandverfülltem Kunststoffrasenbelag, eine Kurzstreckenlaufbahn mit Kunststoffbelag und eine Weitsprunganlage. Es soll ein öffentlich zugänglicher Sport- und Freizeitbereich erschaffen werden. Die Auftragssumme beträgt dabei in etwa 2,8 Millionen Euro.
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0: Heute hier bei uns in Oldenburg mit einem sonnigen Start. Das Ganze aktuell bei einer Temperatur von 24 Grad. Und im Laufe des Tages wird sich draußen optisch tatsächlich auch nichts dran ändern. Es bleibt den ganzen Tag wolkenfrei. Und die Höchsttemperatur, die zieht heute auch nochmal ordentlich an. Bis zu 31 Grad sind dann später am Nachmittag gemeldet. Auch eine Nacht ist es dann weiterhin trocken. Die Temperaturen dort dann um die 18 Grad. Ehe wir morgen dann erstmal sonnig in den neuen Tag hineinstarten. Ansonsten, ab dem Mittag fängt es so langsam an, sich zuzuziehen, ehe es am Abend dann tatsächlich sogar einen leichten Regenschauer geben wird und voraussichtlich auch ein kleines Gewitter. Morgen dann bei maximal 32 Grad.
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0: Weiterhin mit der A29 Wilhelmshaven Richtung Oldenburg. Da ist die Einfahrt vom Rastplatz Umstede West derzeit immer noch gesperrt. Außerdem gibt es hier bei uns im Stadtgebiet leider auch noch ordentlich was an Sperrungen. Nichts Neues ist dazugekommen, sondern die alten sind geblieben. Im Borchersweg, in der Twebeker Tredde, in der Donnerschwerstraße und auch in der Alexanderstraße. Neben den ganzen Baustellen ist es so, dass in Oldenburg natürlich wie immer auch Blitzer auf sie warten. Heute wie meist halt eben auch im Doppelpack. Und zwar einmal in der Schulstraße und ein zweiter Mobiler, der befindet sich da nochmal in der Gerhard-Stalling-Straße. Wir von Oldenburg 1 wünschen trotzdem eine gute Fahrt. Kommen Sie also gut und entspannt rein. Hier bei uns jetzt mit der letzten halben Stunde von unserer Sendung der Morgen.

LP zusammen mit Lost on You hier bei uns am Morgen auf Vor 1. Ein Song über das Gefühl, jemanden oder vielleicht auch einfach einen Abschnitt im Leben so ein kleines bisschen verloren zu haben. Aber es ist ja auch so, dass im Leben immer wieder neue Abschnitte, neue Personen dazukommen. Und es sind in dem Fall manchmal gar nicht diese großen Entscheidungen, die dafür eben relevant sind, sondern manchmal auch einfach eben die kleinen Dinge, die einen Unterschied machen. Man nimmt irgendwie heute mal einen anderen Weg nach Hause, sagt spontan ja statt vielleicht oder geht vielleicht doch noch auf eine Feier, auf die man eigentlich ursprünglich keine Lust hatte. Und plötzlich lernt man Menschen kennen und erlebt eben Dinge, die man Jahre später auch noch erzählen kann. Vielleicht geht's Ihnen ja am heutigen Abend genauso. Wir haben nämlich tatsächlich hier gleich unsere Veranstaltungstipps für den heutigen Abend. Da ist auch wieder das Beste aus Oldenburg mit dabei. Und vielleicht ist da ja auch genau Ihr Moment mit dabei, an den Sie sich in Jahren noch erinnern. Viel Spaß gleich hier bei uns. In 6 Minuten geht's damit weiter.

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1: Die Gemeinwesenarbeit des Stadtteiltreffs Kreimbrück und der Sportverein DSC Oldenburg e.V. veranstalten heute eine Radfahrschule für Erwachsene. Dabei unterstützen sie die Teilnehmenden beim praktischen Radfahren und vermitteln wichtige Verkehrsregeln. Treffpunkt ist heute um 15 Uhr am Utkik. Wer mag, kann dort auch sein eigenes Fahrrad mitbringen, das ist aber nicht erforderlich. Interessierte können sich gerne dann bei der Gemeinwesenarbeit Stadtteiltreff Kreimbrück anmelden. Der ADFC bietet heute um 17.30 Uhr eine Feierabendtour auf dem Fahrrad an. Hier können Sie nach Feierabend, also in schnellem Tempo, frische Luft schnappen. Die Tour, die verläuft dann circa über 45 Kilometer. Treffpunkt der Tour ist heute dann um 17.30 Uhr am Stautorkreisel an der Hafenseite. Der Film Soundtrack to a Coup d'État wird heute um 19.30 Uhr im Kinoladen gezeigt. Ein informativer, emotionaler und mitreißender Film, in dem der Regisseur Johann Grimont-Pré Jazzkünstler und antikoloniale Machtkämpfe in Afrika vereint. Platz findet der Film dabei in den 1960er Jahren. Übertragen wird er heute in mehrsprachiger Originalfassung mit deutschen Untertiteln. Die Band Bad Cop Bad Cop tritt heute im Tower Musikclub in Bremen auf. Das Quartett spielt klassischen Pop-Punk und Melodic Punk-Rock. Ihre Songtexte handeln dabei von klaren feministischen und politischen Botschaften sowie von sehr persönlichen Themen wie mentaler Gesundheit und Selbstliebe. Los geht es mit dem Konzert heute um 20 Uhr im Tower Musikclub. Und das waren auch schon unsere Veranstaltungstipps für heute.

Und das waren die Lion's Head hier bei uns mit einem sehr entspannenden Abschluss von unserer Sendung der Morgen. See you hier bei uns um kurz vor 10 auf Oldenburg 1. Und bei uns ist es so, dass wir gleich eben ganz kurz weitermachen mit den NDR-Info-Weltnachrichten und danach sind wir gleich natürlich für Sie wieder am Start und zwar dort dann in Form von unserer Sendung am Vormittag. Durch diese wird Sie dann gleich Oliver Schäfer begleiten. Im Studio für Sie, Monico Seekorn. Ich wünsche weiterhin auf jeden Fall einen guten Start in Ihren Mittwoch. Kommen Sie gut und entspannt rein. Hier bei uns jetzt zum Abschluss zusammen mit The Mountain Goats.

0: Um 10 Uhr mit Michael Hafke. Die Unionsfraktion will heute in einer Sondersitzung einen neuen Vorsitzenden wählen. Einziger Kandidat ist der bisherige Kanzleramtsminister Thorsten Frey. Aus der NDR Nachrichtenredaktion Nina Schön.
1: Frey kennt die Unionsfraktion gut. Er war in der vergangenen Wahlperiode erster parlamentarischer Geschäftsführer. Sein Vorgänger Jens Spahn war Mitte Juli zurückgetreten. Bundeskanzler Merz nutzt diesen Wechsel für eine größere Kabinettsumbildung. Für Frey soll die bisherige Bundesgesundheitsministerin Warken Kanzleramtschefin werden. An ihre Stelle tritt der bisherige CDU-Generalsekretär Linnemann. Außerdem muss Verkehrsminister Schnieder gehen. Ihm folgt der bisherige erste parlamentarische Geschäftsführer der Union. Fraktion Bilger nach.
0: Das Kabinett kommt zur Stunde zusammen, um zwei Gesetze von Wirtschaftsministerin Reiche zu beschließen. Unter anderem soll die Solarförderung gestrichen werden. Aus Berlin Jan Zimmermann.
2: Bisher gilt, wer Solarstrom in das Netz einspeist, erhält 20 Jahre lang pro Kilowattstunde einen festen Betrag. Ab dem nächsten Jahr sollen neue Anlagen unter 25 Kilowatt installierter Leistung diese sogenannte Einspeisevergütung nicht mehr erhalten. Außerdem soll der Ausbau der erneuerbaren Energien mit dem Ausbau des Stromnetzes gekoppelt werden. Umwelt-, Klimaschutz- und Energieverbände kritisieren diese Pläne scharf. Sie werfen der CDU-Ministerin vor, die Energiewende auszubremsen.
0: Bei BMW sollen in den nächsten Monaten offenbar bis zu 8000 Stellen weltweit gestrichen werden. Über die Pläne sollen BMW-Chef Nedeljkovic und Gesamtbetriebsratschef Kimmich die Belegschaft gemeinsam informiert haben. Aus München Gabriele Wirth.
3: Laut Unternehmenskreisen wird es in den nächsten Monaten ein freiwilliges Abfindungsprogramm geben, das bis Ende nächsten Jahres laufen soll. Es richte sich nicht an die Mitarbeiter in der Produktion, sondern nur an die Beschäftigten im sogenannten indirekten Bereich, also in der Verwaltung, im Vertrieb und in der Entwicklung. Diese sollen sich freiwillig entscheiden können, ob sie das Angebot annehmen oder nicht. Auf diese Weise und mit anderen Maßnahmen will BMW weltweit rund 8000 Stellen streichen, wie es heißt. Weltweit hat der Konzern rund 154.000 Mitarbeiter, deutlich mehr als die Hälfte, und zwar über 84.000 davon in Deutschland. Offiziell gibt es noch keine Bestätigung der Pläne, allerdings hatte sich ein Stellenabbau bereits abgezeichnet.
0: Für die Einsatzkräfte bei den Waldbränden rund um Bordeaux ist heute ein entscheidender Tag. Wetterexperten rechnen mit Temperaturen von bis zu 42 Grad. Außerdem könnte Wind die Flammen erneut anfachen. Laut den Behörden ist der Großbrand aktuell stabilisiert, aber nicht unter Kontrolle. Auch in Griechenland sind Feuer ausgebrochen. Auf der Insel Paros mussten mehrere Ortschaften evakuiert werden. In Spanien dagegen hat sich die Ausbreitung des Großbrands in der Nähe von Madrid deutlich verlangsamt. Die Feuerpause zwischen den USA und dem Iran ist offenbar beendet. Die US-Regierung meldet abgefangene Raketen aus dem Iran. Zudem haben die USA und Saudi-Arabien gemeinsame Luftangriffe auf Ziele im Irak geflogen. Aus Kairo ARD-Korrespondent Ramin Sina.
4: Die jordanische Armee hat verkündet, dass es Drohnenangriffe gegeben haben soll vom Iran in Richtung US-Militärstützpunkte in Jordanien. Und dann in der Nacht zum ersten Mal gemeinsam, auch offiziell so verkündet, Saudi-Arabien und die USA haben mehrere Ziele im Irak angegriffen. Es hat Tote und Verletzte gegeben. Das Ziel der Angriffe sind wohl Stellungen der Hashd al-Shaabi. Das ist ein Zusammenschluss von überwiegend pro-iranischen Milizen im Irak. Und die Saudis behaupten, es habe in den vergangenen Tagen und Wochen 30 Drohnenangriffe aus dem Irak, mutmaßlich von den Hashd al-Shaabi, gegeben, in Richtung Saudi-Arabien. Also der Tenor der Saudis, das sei eher eine Reaktion. Ganz sicher ist es aber im Nahen Osten die nächste kleinere Eskalation.
0: Nach dem schweren Erdbeben in Japan suchen Rettungskräfte weiter nach Vermissten. Das Beben mit der Stärke 7,1 hatte gestern den Südwesten des Landes erschüttert. Mindestens 13 Menschen kamen ums Leben. Besonders betroffen war die Großinsel Kyushu, auf der auch viele Fabriken der Halbleiter- und Autoindustrie ansässig sind. Mehrere Werke haben ihre Produktion jetzt erstmal gestoppt, um Schäden zu reparieren. Und das waren die Nachrichten.
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7: So, der Sommer ist zurück mit ein paar richtig heißen Tagen. Heute in Oldenburg werden es bis zu 32 Grad im Lauf des Tages werden. Wir haben schon jetzt strahlend blauen Himmel und viel Sonnenschein bei aktuell 24 Grad. So geht es auch den ganzen Tag weiter. Bis zum Abend und bis in die Nacht. Logischerweise, auch da sinken die Temperaturen nicht mehr richtig herab. Hatten wir gestern Nacht ja auch schon. Also heute Nacht ist es auch weiterhin trocken bei Temperaturen um 18 Grad. Morgen startet der Tag mit viel Sonnenschein. Ab Mittag kommen auch mal ein paar Wolken dazu. Und zum Abend hin ist morgen mit auch dem ein oder anderen kleinen Gewitter zu rechnen. Die Temperaturen, genau wie heute, maximal 32 Grad, sind auch für morgen vorausgesagt.
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7: Zunächst mal eine Meldung von der A29 Wilhelmshaven in Richtung Oldenburg. Vorsicht bei dem Rastplatz Ohmstede West. Da ist die Einfahrt gesperrt. Im Oldenburger Stadtgebiet gibt es ein paar Baustellen. Unter anderem ist deswegen die Fahrbahn des Borcherswegs im Einmündungsbereich zur Bremer Heerstraße gesperrt. Die Twelbeker Tredde bleibt weiterhin gesperrt zwischen dem Dieselweg und der Straße am Schmehl. Die Donnerschwerstraße ist gesperrt zwischen Straßburger Straße und Tastoper Straße. Und die Alexanderstraße ist weiterhin im Kreuzungsbereich Bürgerfelder Straße im Dreieck bis hin zur Hausnummer 234 gesperrt. Langfristige Baustellen bis zum Herbst bzw. Ende des Jahres gibt es auch noch in der Tirpitzstraße und in der Ziegelhofstraße. Und Blitzer stehen heute in Oldenburg unter anderem in der Schulstraße und in der Gerhard-Stalling-Straße. Gute Fahrt mit Oldenburg 1 heute an diesem Mittwoch, dem 29. Juli 2026. Das ist Oldenburg 1 am Vormittag an diesem heißen Tag in Oldenburg. Machen Sie sich's irgendwo gemütlich mit ein bisschen Schatten und kühlen Getränken und natürlich ein bisschen Radio. Das ist Musik von den Happy Mondays. Mein Name ist Oliver Schäfer. Ich wünsche einen schönen Mittwoch. Moin zusammen.

Musik von den Happy Mondays um 10 nach 10 hier auf Oldenburg 1, ihrem Lokalsender. Auch in Oldenburg haben sich am Sonntagabend Menschen versammelt, um den Opfern zu gedenken vom Anschlag auf den CSD in Berlin. Was da genau passiert ist, dazu gleich mehr bei uns. Vorher ein bisschen neue Musik von Mina.

0: Das ist neue Musik von Mina. Mina, I Think I Like You heißt da die aktuelle Single. Über 800 Menschen kamen am Sonntagabend in Oldenburg auf dem Schlossplatz zusammen, um den Opfern des Attentats auf dem Berliner CSD zu gedenken. Unsere Radio Global Redaktion war auch vor Ort und hat dort mit den Teilnehmenden gesprochen.
1: Was war deine erste Reaktion, als du von dem Attentat auf den Berliner CSD erfahren hast?
2: Ich war richtig erschüttert. Ich denke mir halt jedes Mal, wie kann das sein, dass es so viel Hass einfach auf dieser Welt gibt?
3: Emotionale Betroffenheit. In Folge habe ich gedacht, hoffentlich war es nicht ein islamistischer Anschlag, weil ich mir dann vorstellen konnte, wie das politisch ausgeschlachtet wird.
4: Mein erster Gedanke war Scheiße.
5: Fassungslosigkeit, also das kann man gar nicht in Worte fassen.
6: Ich war erstmal schockiert und habe die Nachricht noch zweimal lesen müssen, um das überhaupt zu glauben. Und einfach betroffen, wütend, traurig, alles irgendwo dazwischen.
7: Sprachlos, fassungslos, schockiert.
8: Dank an alle Brandstifter, das ist euer Erfolg, das hätte nicht sein müssen.
1: Warum findest du es wichtig, auch hier in Oldenburg über das Thema zu sprechen?
6: Angriffe auf die queere Gesellschaft nehmen seit Jahren zu und das nicht nur in Berlin, sondern überall.
2: Ganz klar, man sieht es ja vom Aussehen, dass ich einen Migrantenhintergrund habe und ich bin auch nicht binär, das kommt noch dazu. Und da kriegt man auch einfach Angst um sich und die Familie und Freunde und die Menschen um sich herum. Also deswegen fand ich das heute sehr wichtig, hier zu sein.
8: Wir sind mehr und das muss sichtbar werden. Es ging in Berlin nicht um eine Party, es ist eine Demonstration, sie ist wichtig und dieser Zwischenfall hat es gezeigt, wieder mal gezeigt, wie wichtig es ist.
5: Einfach das Mitgefühl zu zeigen, dass sowas Schlimmes passiert ist.
7: Ja, wir hatten bei uns in Nordenham erst vor 3 Wochen den CSD und deswegen, wir sind überall in ganz Deutschland, finden CSDs statt und das ist ein Angriff nicht auf die queere Community nur in Berlin gewesen, sondern auf die gesamte queere Community in ganz Deutschland, in ganz Europa.
3: Weil ich beobachte, dass insbesondere auch in der queeren Community die Betroffenheit bei vielen zu Vereinzelung führt, zu einer Trauer, die sie nicht mehr zusammenstehen lässt, was ich auch verstehe, auch die Angst verstehe ich, aber ich finde, dass es jetzt gerade wichtig ist für jeden, der eine menschliche Grundüberzeugung hat, aufzustehen und zu sagen, das lassen wir uns nicht bieten.
4: Weil unsere Community in ganz Deutschland zusammenstehen sollte und es auch Gott sei Dank tut aus meiner Sicht. Das ist ein Angriff auf die komplette Community beziehungsweise auf alle Menschen in Deutschland und auf unsere Freiheit. Und darum finde ich es sehr wichtig, heute hier auch ein Zeichen zu setzen.
2: Ja, weil wir überall halt einfach Menschen sind, egal ob jetzt in Berlin oder Oldenburg. Wir sind alles einfach Menschen auf dieser Erde.
0: Wen das Attentat in Berlin immer noch bewegt und wer Raum zum Sprechen sucht, findet diesen unter anderem bei der Beratungsstelle Wildwasser. Wildwasser legt den Fokus bewusst auch auf die Beratung von Mädchen, Frauen, Trans-, Inter- und nicht-binären Personen. Mehr Infos zum Angebot gibt's auch online unter wildwasser-oldenburg.de.

Die blauen Augen von Ideal hier in der italienischen Version der Crookie Gang. Occhi Blu heißt das Ganze dann. Jetzt haben wir es 10:30, Zeit für die Oldenburg 1 Lokal.

0: A-Nachrichten, Hanna Ellmann ist heute für Sie im Studio.
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3: Ab sofort nimmt die Wirtschaftsförderung Anmeldungen für den Gemeinschaftsstand Plein Nord im Rahmen der Messe Promozidagen entgegen. Diese findet am 3. und 4. November in Groningen statt. Auf dem Gemeinschaftsstand Plein Nord präsentieren sich die IHK für Ostfriesland und Papenburg, die IHK Oldenburg sowie die Ems-Dollard-Region. Durch Aussteller auf dem Plein Nord können Unternehmen auf sich aufmerksam machen und Geschäftskontakte knüpfen. Mehr als 450 Unternehmen nehmen jedes Jahr an der Fachmesse teil. Dieses Jahr lautet das Thema der Messe: Starkes Netzwerk, starker Norden. Die Bildhauerin Maja Fendel aus Friedlendorf wird mit dem Förderpreis Keramik im Pulverturm ausgezeichnet. Ihre Ausstellung Exoten wird vom 5. Juli bis zum 30. August im Pulverturm ausgestellt. Der Förderpreis Keramik im Pulverturm wird seit 1996 vergeben und ist der wichtigste Preis für künstlerische Keramik in Norddeutschland. Der Auftrag zur Umgestaltung und Erweiterung der Sportanlage am Schulzentrum Ofener Diek in Oldenburg wurde an die Firma Borschers aus Suhrwold vergeben. Das beschloss der Verwaltungsausschuss einstimmig vor rund einer Woche. Der Bau beginnt ab Mitte August. Geplant ist ein Groß- und Kleinspielfeld mit sandverfülltem Kunststoffrasenbelag, eine Kurzstreckenlaufbahn mit Kunststoffbelag und eine Weitsprunganlage. Es soll ein öffentlich zugänglicher Sport- und Freizeitbereich erschaffen werden. Die Auftragssumme beträgt dabei in etwa 2,8 Millionen Euro.
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0: In Oldenburg ist es heute schön und sonnig und das ist noch etwas untertrieben. Das wird heute ein richtig heißer Tag. Es gibt sogar eine amtliche Wetterwarnung wegen Hitze. Die Temperaturen werden im Laufe des Tages bis zu 32 Grad steigen. Also das ist besonders für ältere Menschen und hilfebedürftige Menschen ein Zeichen, dass da mal geguckt werden muss, dass dort genug getrunken wird und vielleicht auch ein bisschen im Schatten sich aufgehalten wird. Heute ist es komplett wolkenfrei. 24 Grad haben wir jetzt. Blauer Himmel, soweit das Auge reicht. Wie gesagt, bis zu 32 Grad werden es. In der Nacht ist es dann weiterhin warm und trocken bei Temperaturen um 18 Grad. Morgen startet der Tag zunächst mit viel Sonnenschein. Ab Mittag ziehen dann auch ein paar Wolken durch. Und zum Abend hin kann es morgen auch gelegentlich das ein oder andere kleine Gewitter geben. Die Temperaturen ganz ähnlich, maximal 32 Grad, sind auch für morgen nochmal vorausgesagt.
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0: Zunächst mit dem Blick auf die Autobahn, die A29 Wilhelmshaven Richtung Oldenburg. Vorsicht, da ist die Einfahrt vom Rastplatz Ohmstede West gesperrt. Im Oldenburger Stadtgebiet gibt es auch ein paar Baustellen. Der Borchersweg ist gesperrt im Einmündungsbereich zur Bremer Heerstraße. Deswegen die Twelbeker Tredde bleibt gesperrt zwischen dem Dieselweg und der Straße am Schmehl. Die Donnerschwerstraße ist gesperrt zwischen Straßburger Straße und Tastrupper Straße. Und die Alexanderstraße ist weiterhin gesperrt im Kreuzungsbereich Bürgerfelder Straße im Dreieck bis hin zur Hausnummer 234. Dann gibt es noch ein paar langfristige Baustellen in der Tirpitzstraße bis Ende Oktober und in der Ziegelhofstraße bis Ende des Jahres. Auch dort ist weiterhin mit Verkehrsbehinderungen zu rechnen. Blitzer stehen heute in Oldenburg unter anderem in der Schulstraße und in der Georg-Stalling-Straße. Gute Fahrt mit Oldenburg 1 und einen schönen Mittwoch jetzt mit Musik von Georgia.

Das ist Musik von Bryan Adams, das kennen wir schon, aber jetzt gibt's Musik, die vielleicht noch nicht alle kennen, nämlich unser Song des Tages, der kommt heute von Johnny Mahoro. Manchmal heißt die aktuelle Single von ihm und das ist eine neue Single, die so ein bisschen sein erstes Album ankündigt. Nichts ist für immer wird das heißen, das erscheint am 9. Oktober. Johnny Mahoro hat schon so einige Fans gewonnen, er hat einen viralen Hit gehabt, einen Song namens Zwischenphase, da gab's immerhin 12 Millionen Streams für, war auch bei den Spotify Viral Top 50 mit drin in den deutschsprachigen Ländern und daraufhin hat er dann seine erste EP veröffentlicht. Innenleben hieß die. Außerdem geht er auch auf Tour, da wird er bei einigen Konzerten zu sehen sein im Herbst, aber auch bei einigen großen Festivals im Sommer ist er mit dabei. Beim MS Dogville beispielsweise wird er auch auftreten und als Opening Act für Mark Foster und Max Giesinger ist er dann auch zu sehen. Also, das lässt sich ja gar nicht so schlecht für ihn an. Vor seinem ersten Album, was im Herbst erscheint, jetzt die aktuelle Single von Johnny Mahoro, Manchmal.

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1: Die Gemeinwesenarbeit des Stadtteiltreffs Kreimrück und der Sportverein DSC Oldenburg e.V. veranstalten heute eine Radfahrschule für Erwachsene. Dabei unterstützen sie die Teilnehmenden beim praktischen Radfahren und vermitteln wichtige Verkehrsregeln. Treffpunkt ist heute um 15 Uhr am Utkik. Wer mag, kann dort auch sein eigenes Fahrrad mitbringen, das ist aber nicht erforderlich. Interessierte können sich gerne dann bei der Gemeinwesenarbeit Stadtteiltreff Kreimbrück anmelden. Der ADFC bietet heute um 17.30 Uhr eine Feierabendtour auf dem Fahrrad an. Hier können Sie nach Feierabend, also in schnellem Tempo, frische Luft schnappen. Die Tour, die verläuft dann circa über 45 Kilometer. Treffpunkt der Tour ist heute dann um 17.30 Uhr am Stautorkreisel an der Hafenseite. Der Film Soundtrack to a Coup d'État wird heute um 19.30 Uhr im Kinoladen gezeigt. Ein informativer, emotionaler und mitreißender Film, in dem der Regisseur Johann Grimont-Pré Jazzkünstler und antikoloniale Machtkämpfe in Afrika vereint. Platz findet der Film dabei in den 1960er Jahren. Übertragen wird er heute in mehrsprachiger Originalfassung mit deutschen Untertiteln. Die Band Bad Cop Bad Cop tritt heute im Tower Musikclub in Bremen auf. Das Quartett spielt klassischen Pop-Punk und Melodic Punk-Rock. Ihre Songtexte handeln dabei von klaren feministischen und politischen Botschaften sowie von sehr persönlichen Themen wie mentaler Gesundheit und Selbstliebe. Los geht es mit dem Konzert heute um 20 Uhr im Tower Musikclub.

Hier gibt es gleich die Nachrichten vom NDR und direkt im Anschluss daran geht es weiter mit einer weiteren Stunde am Vormittag hier bei Oldenburg 1. Also bis gleich.

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1: Um 11 Uhr mit Michael Hafke. Die Unionsfraktion will heute einen Nachfolger für den zurückgetretenen Vorsitzenden Jens Spahn wählen. Einziger Kandidat ist der bisherige Kanzleramtschef Thorsten Frey. Außerdem werden neue Minister ernannt. An dem geplanten Prozedere gibt es Kritik. Aus Berlin Markus Ambale.
2: Die Minister, die heute vom Bundespräsidenten neu ernannt werden, die müssen einen Eid vor dem Bundestag ablegen. Bei der Amtsübernahme steht im Grundgesetz. Jetzt ist aber Sommerpause. Merz will nicht, dass es für die Vereidigung eine Sondersitzung des Bundestags gibt und alle Abgeordneten auf Steuerzahlerkosten anreisen müssen. Kanzler Merz glaubt nämlich, das würde ein großer Teil der Öffentlichkeit nicht verstehen. Und er sagt, juristisch könne man da schon bis nach der Sommerpause warten. Staatsrechtler haben da allerdings große Bedenken. Sie sagen, das Grundgesetz verlangt diesen Eid vor dem Bundestag. Es ist aber wohl auch so, selbst wenn hier gegen die Verfassung verstoßen würde, es würde wohl keine direkten rechtlichen Konsequenzen haben.
1: Das Bundeskabinett ist zusammengekommen, um zwei Energievorhaben von Wirtschaftsministerin Reiche zu beschließen. Zum einen soll die Solarförderung wegfallen. Das heißt, wer in Zukunft mit seiner neuen kleinen Solaranlage auf dem Hausdach Strom ins Netz einspeist, bekommt keine garantierte Vergütung mehr. Außerdem sollen die erneuerbaren Energien nur so schnell ausgebaut werden wie die dazugehörigen Stromnetze. Umweltschutzverbände kritisieren Reiches Pläne, weil sie ihrer Meinung nach die Energiewende ausbremsen. Bei BMW sollen in den nächsten Monaten offenbar bis zu 8000 Stellen weltweit gestrichen werden. Über die Pläne sollen BMW-Chef Nedeljkovic und Gesamtbetriebsratschef Kimmich die Belegschaft gemeinsam informiert haben. Aus München Gabriel Wirth.
3: Laut Unternehmenskreisen wird es in den nächsten Monaten ein freiwilliges Abfindungsprogramm geben, das bis Ende nächsten Jahres laufen soll. Es richte sich nicht an die Mitarbeiter in der Produktion, sondern nur an die Beschäftigten im sogenannten indirekten Bereich, also in der Verwaltung, im Vertrieb und in der Entwicklung. Diese sollen sich freiwillig entscheiden können, ob sie das Angebot annehmen oder nicht. Auf diese Weise und mit anderen Maßnahmen will BMW weltweit rund 8000 Stellen streichen, wie es heißt. Weltweit hat der Konzern rund 154.000 Mitarbeiter, deutlich mehr als die Hälfte, und zwar über 84.000 davon in Deutschland. Offiziell gibt es noch keine Bestätigung der Pläne, allerdings hatte sich ein Stellenabbau bereits abgezeichnet.
1: Für die Einsatzkräfte bei den Waldbränden rund um Bordeaux ist heute ein entscheidender Tag. Wetterexperten rechnen mit Temperaturen von bis zu 42 Grad. Außerdem könnte Wind die Flammen erneut anfachen. Laut den Behörden ist der Großbrand aktuell stabilisiert, aber nicht unter Kontrolle. Auch in Griechenland sind Feuer ausgebrochen. Auf der Insel Paros mussten mehrere Ortschaften evakuiert werden. In Spanien dagegen hat sich die Ausbreitung des Großbrands in der Nähe von Madrid deutlich verlangsamt. Zum ersten Mal seit der Einführung der Frauenquote für Führungspositionen ist der Anteil der weiblichen Mitglieder in Vorständen deutscher Konzerne geschrumpft. Laut der jüngsten Auswertung der Organisation Frauen in die Aufsichtsräte ging der Frauenanteil in den Vorständen im Vergleich zum Vorjahr von 19,9% auf 19,1% zurück. In den Aufsichtsgremien stagniert der Anteil von Frauen bei 37%. Ausgewertet wurden 183 Unternehmen. Seit 2016 gilt eine verbindliche Frauenquote von 30% in Aufsichtsräten großer Konzerne. FIFA-Chef Infantino will einen Teil der kommerziellen Rechte an der Fußball-WM an Investoren verkaufen. Damit soll die FIFA Milliarden verdienen. Detlef Lindner in Stuttgart erklärt, was die Pläne im Fußball verändern würden.
4: Das ist noch gar nicht absehbar, was passiert, wenn plötzlich auch private Investoren sich etwa bei einer Fußball-WM einmischen. Wohl auch deshalb gibt es schon jetzt äußerst heftige Kritik von der Europäischen Fußballunion UEFA, die sogar einen WM-Boykott noch in dieser Woche mit den Mitgliedsverbänden einfach mal besprechen möchte. Klar ist, dass die FIFA selbst um etliche Milliarden reicher würde. Die WM selbst wird wahrscheinlich so oder so noch größer werden, also noch mehr Mannschaften. Vielleicht findet sie dann auch noch häufiger statt. Und dann stellt sich natürlich auch die Frage, ja, was passiert denn eigentlich mit der Europameisterschaft? Auch das Spiel selbst könnte sich weiter wandeln. Es könnte, siehe Trinkpausen, sprich Werbepausen bei dieser WM, weitere gewollte Unterbrechungen geben. Auch Regeländerungen, die dem Kommerz entgegenkommen, sind durchaus denkbar.
1: Und das waren die Nachrichten.
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7: Das lässt sich schon ganz gut an. Heute in Oldenburg, das wird ein sehr heißer Tag werden. Aktuell ist es sonnig bei 27 Grad. Heute bleibt es den ganzen Tag über schön sonnig, wolkenfrei, blauer Himmel, so wie es jetzt aussieht, bis zu 32 Grad. Das ist richtig heiß. Es gibt sogar eine amtliche Warnung wegen der Hitze. Also für alle, die schon älter sind oder die hilfebedürftig sind, gilt, sich helfen zu lassen. Wer kann, sollte mal nachschauen. Möglichst im Schatten bleiben, ein bisschen was trinken und eben auf die entsprechenden Wetterbedingungen achten. In der Nacht sinken die Temperaturen nur ein bisschen ab. Das haben wir letzte Nacht ja auch schon gemerkt. 18 Grad sind es dann immer noch. Auch da bleibt es weiterhin warm und trocken. Also morgen startet der Tag mit viel Sonnenschein. Es wird wieder bis zu 32 Grad werden. Aber ab Mittag kommen ein paar Wolken dazu. Und zum Abend hin kann es morgen auch mal das ein oder andere kleine Gewitter inklusive Regenschauer geben.
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7: Zunächst mal mit einer Meldung von der A29, Wilhelmshaven in Richtung Oldenburg. Vorsicht bei dem Rastplatz Ohmstede West. Da ist die Einfahrt gesperrt, da geht momentan nichts. Dann nochmal die A29 Ahlhorner Heide in Richtung Oldenburg. Vorsicht zwischen Großen Kneten und Wadenburg, dort Gefahr durch Reifenteile auf der Autobahn. Im Oldenburger Stadtgebiet gibt es ein paar Straßensperrungen wegen Bauarbeiten. Die Fahrbahn des Borcherwegs ist gesperrt im Einmündungsbereich zur Bremer Heerstraße. Die Twelbeker Tredde bleibt gesperrt zwischen dem Dieselweg und der Straße am Schmel. Die Donnerschwerstraße ist gesperrt zwischen der Straßburger Straße und der Tarstrupper Straße. Und die Alexanderstraße ist immer noch gesperrt im Kreuzungsbereich Bürgerfelder Straße im Dreieck bis hin zur Hausnummer 234. Weitere Baustellen gibt es noch in der Tirpitzstraße und in der Ziegelhofstraße. Da wird noch bis zum Herbst bzw. Ende des Jahres gebaut. Und auch dort ist weiterhin mit Verkehrsbehinderungen zu rechnen. Und Blitzer gibt es natürlich auch. Die stehen heute in Oldenburg beispielsweise an der Schulstraße und an der Gerhard-Stalling-Straße. Gute Fahrt mit Oldenburg 1 heute an diesem Mittwoch, dem 29. Juli 2026. Das ist der Vormittag auf Oldenburg 1. Mein Name ist Oliver Schäfer. Ich wünsche Ihnen einen schönen, wenn auch sehr heißen Mittwoch. Moin zusammen. Das ist Musik von Destiny's Child.

Das neue Musik von Baby of the Bunch, ein Trio aus Berlin. Die machen so ein bisschen Glam-Punk-Rock. Gibt's auch schon seit weit über 9 oder 10 Jahren. Und ich glaube, nach einigen Umbesetzungen sind sie jetzt wieder am Start mit neuer Musik und gehen auch bald auf Tour. Viele Konzerte sind noch nicht angekündigt, aber im Herbst kommt bestimmt noch einiges dazu. Zumindest in Leipzig werden sie mal im September zu sehen sein. Jetzt gibt's hier ein bisschen Musik von Kylie Minogue und danach schauen wir ein bisschen auf das Radio- und Fernsehprogramm hier bei uns, bei Oldenburg 1 und gucken mal, was heute so läuft.

Das ist Oldenburg 1 am Vormittag, 11:58 haben wir es jetzt. Wir schauen ein bisschen, was es bei uns heute im Radioprogramm und im Fernsehen zu hören und zu sehen gibt. 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Danach gibt es um 19 Uhr Radio Globale, Musik und Gäste aus aller Welt. 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Genaue Infos zu beiden Medien, zu allem, was läuft heute Morgen und in den Tagen danach, gibt es auch online nachzulesen auf unserer Homepage unter o1.de.

0: So, das Ende haben wir auch noch mitgenommen. Es ist I Try Not to Fall Apart, Musik von den White Lies. Um ganz kurz nach 11:30 Zeit für die Oldenburg 1 Lokalnachrichten. Hanna Ellmann ist heute für Sie im Studio.
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2: Ab sofort nimmt die Wirtschaftsförderung Anmeldungen für den Gemeinschaftsstand Plein Nord im Rahmen der Messe Promozidagen entgegen. Diese findet am 3. und 4. November in Groningen statt. Auf dem Gemeinschaftsstand Plein Nord präsentieren sich die IHK für Ostfriesland und Papenburg, die IHK Oldenburg sowie die Ems-Dollard-Region. Durch Aussteller auf dem Plein Nord können Unternehmen auf sich aufmerksam machen und Geschäftskontakte in die Niederlande knüpfen. Mehr als 450 Unternehmen nehmen jedes Jahr an der Fachmesse teil. Dieses Jahr lautet das Thema der Messe Starkes Netzwerk, starker Norden. Die Bildhauerin Maya Fenderl aus Frielendorf wird mit dem Förderpreis Keramik im Pulverturm ausgezeichnet. Ihre Ausstellung Exoten wird vom 5. Juli bis zum 30. August im Pulverturm ausgestellt. Der Förderpreis Keramik im Pulverturm wird seit 1996 vergeben und ist der wichtigste Preis für künstlerische Keramik in Norddeutschland. Der Auftrag zur Umgestaltung und Erweiterung der Sportanlage am Schulzentrum Ofener Diek in Oldenburg wurde an die Firma Borschers aus Surwold vergeben. Das beschloss der Verwaltungsausschuss einstimmig vor rund einer Woche. Der Bau beginnt ab Mitte August. Geplant ist ein Groß- und Kleinspielfeld mit sandverfülltem Kunststoffrasenbelag, eine Kurzstreckenlaufbahn mit Kunststoffbelag und eine Weitsprunganlage. Es soll ein öffentlich zugänglicher Sport- und Freizeitbereich erschaffen werden. Die Auftragssumme beträgt dabei in etwa 2,8 Millionen Euro.
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0: Es wird heute ein schöner, heißer und sonniger Tag in Oldenburg und drumherum. Im ganzen Norden ist es richtig mollig. Wir haben 27 Grad jetzt schon, komplett wolkenfrei das Ganze, blauer Himmel, Sonnenschein. Bis zu 32 Grad werden es heute werden im Laufe des Tages. Es gibt sogar eine amtliche Warnung vor der Hitze. Also alle, die hilfebedürftig sind oder die schon ein bisschen älter sind, müssen unbedingt darauf achten, ein bisschen im Schatten zu bleiben, was zu trinken. Alle, die sich dafür verantwortlich fühlen, können da gerne ein bisschen öfter nachschauen. Es bleibt in der Nacht weiterhin warm und trocken bei Temperaturen um 18 Grad. Morgen nochmal genau wie heute bis zu 32 Grad im Laufe des Tages. Da bleibt es aber nicht durchgehend sonnig, sondern morgen startet der Tag mit viel Sonnenschein. Ab Mittag gibt es auch ein paar Wolken und zum Abend hin kann es dann auch das ein oder andere kleine Gewitter mit entsprechenden Regenschauern geben.
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0: Zunächst mal Meldung satt von den Autobahnen um Oldenburg herum. Die A29 Wilhelmshaven in Richtung Oldenburg. Vorsicht beim Rastplatz Ohmstede West, da ist die Einfahrt gesperrt, da kann man also gar nicht drauf im Moment. Dann die A29 Ahlhorner Heide in Richtung Oldenburg, Vorsicht zwischen Großenkneten und Wadenburg, dort zurzeit Gefahr durch Reifenteile auf der Fahrbahn. Und die A28 Oldenburg Richtung Leer, Vorsicht auch zwischen Apen-Remels und Filsum, dort Gefahr durch Metallteile auf dem Standstreifen, entweder eine Motorhaube beziehungsweise ein Teil eines Rasenmähertraktors ist da wohl abgefallen. Also Vorsicht auch zwischen Apen-Remels und Filsum in Richtung Leer. Da liegen Gegenstände auf dem Standstreifen. Im Oldenburger Stadtgebiet gibt es ein paar Baustellen. Unter anderem ist deshalb der Borchersweg gesperrt im Einmündungsbereich zur Bremer Heerstraße. Die Twebeker Tredde ist gesperrt zwischen dem Dieselweg und der Straße am Schmehl. Die Donnerschwerstraße ist weiterhin gesperrt zwischen Straßburger Straße und Tarstrupper Straße. Und die Alexanderstraße ist gesperrt im Kreuzungsbereich Bürgerfelder Straße im Dreieck bis zur Hausnummer 234. Auch in der Tirpitzstraße und in der Ziegelhofstraße sind weiterhin Baustellen. Das geht noch bis zum Herbst bzw. bis zum Ende des Jahres. Auch dort ist immer noch mit Verkehrsbehinderungen zu rechnen. Blitzer gibt es natürlich auch. Die stehen heute schon unter anderem in der Schulstraße und in der Gerhard-Stalling-Straße. Gute Fahrt mit Oldenburg 1 heute an diesem Mittwoch, dem 29. Juli. Das ist neue Musik von den Temples. Glimmer heißt da die aktuelle Single.

Musik von Good Charlotte war das hier bei Oldenburg 1. Wir kommen jetzt zu unserem Album der Woche, also neue Musik, eine Platte, die jetzt neu rausgekommen ist. Jeden Tag gibt es daraus ein anderes Lied zu hören. In dieser Woche geht es um das erste Album von Brockhoff. Easy Peeler heißt das, ist Anfang Juni erschienen. Und das ist das erste Album der deutschen Gitarristin und Sängerin Brockhoff, genauer gesagt Lina Brockhoff aus Hamburg. Sie hat 2022 ihre erste EP herausgebracht, also vor 4 Jahren, ist dann schon mit einigen Nachwuchspreisen ausgezeichnet worden und war in den letzten Jahren, vor allem in Deutschland, aber letztlich auch in ganz Europa schon live zu sehen, unter anderem als Support für Paolo Nutini oder Giant Rooks. Sie spielt englischsprachigen Indie-Rock mit Elementen aus Grunge-Rock und Riot-Girl-Music, erinnert ein bisschen an die 90er Jahre der Sound. Ihr musikalischer Stil wird aber auch oft mit dem von aktuellen amerikanischen Musikerinnen wie Phoebe Bridgers oder Sophie Ellison, besser bekannt als Soccer Mommy, verglichen. Dabei hatte sie als Teenagerin mit Taylor Swift, Avril Lavigne und Miley Cyrus eher poprockige Megastars als Vorbilder. Vielleicht kommt daher auch die Inspiration für einige ihrer eingängigen Popmelodien. Die Songs aus dem Debütalbum stammen alle aus ihrer eigenen Feder, aber sie hat viele davon auch in Zusammenarbeit mit anderen Musikern fertiggestellt. Dazu gehören beispielsweise die Gitarristen Christian Hartung und Fabian Huch, die zugleich auch Teil ihrer festen Band sind. Brockhoff sind auf dem Debütalbum nämlich eine 5-köpfige Gruppe, die einen sehr lauten, aber dennoch melodischen und gitarrenorientierten Rocksound präsentiert.

Das ist neue Musik von Brockhoff vom ersten Album Easy Peeler. Lina Brockhoff und ihre Band haben mit dem Debütalbum einen sehr hörenswerten Mix aus Rock und Pop vorgelegt. Die äußerst druckvolle Produktion des Albums vermittelt manchmal das Gefühl, als würde die Sängerin die Neck direkt neben einem ihre Gitarre eingestöpselt haben. Ein beachtlicher Sound mit bemerkenswerten Songs. Easy Peeler von Brockhoff ist am 6. Juni auf dem Label Piers Play It Again Sam erschienen. Und unser Album der Woche in dieser Woche.

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1: Die Gemeinwesenarbeit des Stadtteiltreffs Kleinbrück und der Sportverein DSC Oldenburg e.V. veranstalten heute eine Radfahrschule für Erwachsene. Dabei unterstützen sie die Teilnehmenden beim praktischen Radfahren und vermitteln wichtige Verkehrsregeln. Treffpunkt ist heute um 15 Uhr am Utkik. Wer mag, kann dort auch sein eigenes Fahrrad mitbringen, das ist aber nicht erforderlich. Interessierte können sich gerne dann bei der Gemeinwesenarbeit Stadtteiltreff Kreimbrück anmelden. Der ADFC bietet heute um 17.30 Uhr eine Feierabendtour auf dem Fahrrad an. Hier können Sie nach Feierabend also in schnellem Tempo frische Luft schnappen. Die Tour, die verläuft dann circa über 45 Kilometer. Treffpunkt der Tour ist heute dann um 17.30 Uhr am Stautorkreisel an der Hafenseite. Der Film Soundtrack to a Coup d'État wird heute um 19.30 Uhr im Kinoladen gezeigt. Ein informativer, emotionaler und mitreißender Film, in dem der Regisseur Johann Grimond-Pré Jazzkünstler und antikoloniale Machtkämpfe in Afrika vereint. Platz findet der Film dabei in den 1960er Jahren. Übertragen wird er heute in mehrsprachiger Originalfassung mit deutschen Untertiteln. Die Band Bad Cop Bad Cop tritt heute im Tower Musikclub in Bremen auf. Das Quartett spielt klassischen Pop-Punk und Melodic-Punk-Rock. Ihre Songtexte handeln dabei von klaren feministischen und politischen Botschaften sowie von sehr persönlichen Themen wie mentaler Gesundheit und Selbstliebe. Los geht es mit dem Konzert heute um 20 Uhr im Tower Musikclub. Und das waren auch schon unsere Veranstaltungstipps für heute.

Das ist neue Musik von Christian Cole. Living with Lucy heißt seine aktuelle Single. Und gleich gibt es hier die Nachrichten vom NDR. Die zweite Stunde von Oldenburg 1 am Vormittag geht damit zu Ende. Ich darf mich an dieser Stelle schon verabschieden. Mein Name ist Oliver Schäfer. Ich wünsche noch einen schönen Mittwoch. Gleich nach den Nachrichten übernimmt hier meine Kollegin Hanna Ellmann das Mikrofon.

0: Um 12 Uhr mit Benjamin Kirsch. Die personellen Änderungen in der Bundesregierung sollen heute abgeschlossen werden. Zur Stunde ernennt Bundespräsident Steinmeier die neuen Minister. Die Abgeordneten der Unionsfraktion im Bundestag wählen heute außerdem einen neuen Vorsitzenden. Hintergrund ist der Rücktritt von Jens Spahn. Der bisherige Chef im Kanzleramt Frei ist der einzige Kandidat für die Nachfolge. Wie sicher es ist, dass viele Abgeordnete für Frei stimmen, dazu Marc Frangipane aus der NDR-Nachrichtenredaktion.
1: Also, dass er den Posten übernimmt, davon kann man wohl ausgehen. Ob er aber aus der Fraktion auch wirklich alle Stimmen bekommt, das ist nicht so sicher. Denn es könnte sein, dass einige Abgeordnete einen Denkzettel verpassen wollen. Gar nicht Thorsten Frei selbst, sondern eher Kanzler und CDU-Chef Merz. Merz hat ja einen größeren Postentausch vorgenommen. Die bisherige Gesundheitsministerin Warken löst Frei als Chefin im Kanzleramt ab. Ihren Job übernimmt der bisherige Generalsekretär Linnemann. Und dann hat Merz ja auch noch Verkehrsminister Schnieder abgesetzt. Den löst Steffen Bilger ab, bisher parlamentarischer Geschäftsführer in der Fraktion.
0: Die Bundesregierung hatte die Reform des Erneuerbare-Energien-Gesetzes beschlossen. Wer sich eine neue Solaranlage aufs Hausdach baut, soll demnach für den Strom, den er ins Netz einspeist, keinen fixen Preis mehr bekommen. Aus Berlin, Lissy Kaufmann.
2: Allerdings soll es jetzt, anders als ursprünglich vorgesehen, eine Übergangsregelung geben. Betroffen sind kleine Solaranlagen mit weniger als 25 Kilowatt installierter Leistung. Wer Strom aus solchen Anlagen ins Netz einspeist, bekommt bisher in den ersten 20 Jahren einen festen Preis pro Kilowattstunde bezahlt. Künftig soll es nur noch 3 Jahre lang einen Festpreis geben und der ist niedriger als bisher. Danach kann der Strom nur noch zu schwankenden Preisen an den Strombörsen verkauft werden. Dafür soll es anfangs noch einen Bonus geben. Ursprünglich hatte Wirtschaftsministerin Katharina Reiche von der CDU umfangreichere Kürzungen geplant, ohne Übergangsregelung. Nach heftiger Kritik, unter anderem von Umweltverbänden, wurden die Pläne abgemildert.
0: Bei gemeinsamen Luftangriffen des US-Militärs und Saudi-Arabiens sind in der Nacht im Irak zahlreiche Mitglieder pro-iranischer Milizen getötet worden. Die sogenannten Volksmobilisierungskräfte teilten mit, mindestens 20 ihrer Kämpfer seien getötet worden, mehr als 30 weitere hätten Verletzungen erlitten. Aus Kairo, Moritz Behrendt.
3: Die Volksmobilisierungskräfte sind ein Verbund von paramilitärischen Einheiten. Einige von ihnen erhalten Waffen und Unterstützung von den iranischen Revolutionsgarden. Saudi-Arabien bezeichnete die Angriffe als Reaktion auf den Beschuss von Ölanlagen im Osten des Königreiches durch die pro-iranischen Milizen. In einer Stellungnahme des Außenministeriums heißt es, die Aggression der vom Iran unterstützten terroristischen Milizen erfolge zu einer Zeit, als sich das Land um eine Deeskalation in der Region bemüht habe. In den letzten Tagen hat es auch Angriffe einer anderen mit dem Iran verbündeten Miliz auf Saudi-Arabien gegeben. Die jemenitischen Houthi beschossen Ölanlagen im Westen des Landes mit Drohnen und Öltanker im Roten Meer mit Raketen.
0: Für die Einsatzkräfte bei den Waldbränden rund um Bordeaux ist heute ein entscheidender Tag. Wetterexperten rechnen mit Temperaturen von bis zu 42 Grad. Außerdem könnte Wind die Flammen erneut anfachen. Laut den Behörden ist der Großbrand aktuell stabilisiert, aber nicht unter Kontrolle. Auch in Griechenland sind Feuer ausgebrochen. Auf der Insel Paros mussten mehrere Ortschaften evakuiert werden. In Spanien dagegen hat sich die Ausbreitung des Großbrands in der Nähe von Madrid deutlich verlangsamt. Nach dem schweren Erdbeben in Japan suchen Rettungskräfte weiter nach Vermissten. Das Beben mit der Stärke 7,1 hatte gestern den Südwesten des Landes erschüttert. Mindestens 13 Menschen kamen ums Leben. Besonders betroffen war die Großinsel Kyushu, auf der auch viele Fabriken der Halbleiter- und Autoindustrie ansässig sind. Mehrere Werke haben ihre Produktion jetzt erstmal gestoppt, um Schäden zu reparieren. In Bayern sind 2 mutmaßliche ehemalige Mitglieder der Terrorgruppe Islamischer Staat festgenommen worden. Wie die Generalstaatsanwaltschaft mitteilt, sind beide Männer jetzt in Untersuchungshaft. Unabhängig voneinander wird ihnen die Mitgliedschaft in einer terroristischen Vereinigung vorgeworfen. Beide Männer sollen im Jahr 2016 auf der Mitgliederliste des IS verzeichnet gewesen sein und in dieser Zeit monatliche Zahlungen vom IS erhalten haben. Das waren die Nachrichten.
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6: Der Derzeit ist es sonnig bei uns in Oldenburg bei einer Temperatur von 29 Grad. Es ist komplett wolkenfrei und die Temperaturen steigen heute noch auf bis zu 32 Grad an. In der Nacht bleibt es dann weiterhin trocken und die Temperaturen liegen dann um die 18 Grad. Morgen gibt es einen sonnigen Start. Ab dem Mittag zieht es sich dann langsam zu und abends gibt es dann eventuell ein kleines Gewitter mit Regen, auch bei einer Temperatur von maximal 32 Grad.
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6: Wir haben aktuell eine Meldung von den Fernstraßen auf der A29 Wilhelmshaven Richtung Oldenburg. Da ist die Einfahrt vom Rastplatz Umstede West gesperrt. Schauen wir da nun in unser Stadtgebiet. Die Fahrbahn des Borscherswegs ist im Einmündungsbereich zur Bremer Heerstraße gesperrt. Die Twelbeker Tredde bleibt weiterhin zwischen dem Dieselweg und der Straße am Schmel gesperrt. Die Donnerschwerstraße ist zwischen der Straßburger Straße und der Tatstrupperstraße gesperrt und die Alexanderstraße ist im Kreuzungsbereich Birkfelder Straße im Dreieck bis hin zur Hausnummer 234 gesperrt. Außerdem haben wir auch noch wieder unsere Dauerbaustellen, einmal in der Tirpitzstraße und in der Ziegelhofstraße. Und wir haben wieder zwei Blitzer hier bei uns in Oldenburg, einmal in der Schulstraße und in der Gerhard-Stalling-Straße. Jetzt geht es weiter mit der Show am Vormittag hier bei Oldenburg 1. Mein Name ist Hanna Ellmann.

0: Im Mom-Club Oldenburg sind junge Mütter und Schwangere willkommen, die Anschluss suchen. Gemeinsam geht's dann mit anderen Müttern mit dem Kinderwagen durch das Everstenholz zum Sport oder Picknicken. So einen Mom-Club gibt's aber nicht nur in Oldenburg, sondern aktuell in vielen großen Städten. Und das bundesweit. Ein Oldenburger Ableger wurde dieses Jahr von Fenner und Lea ins Leben gerufen. Beides junge Mütter in Oldenburg, die selbst Anschluss gesucht haben. Aus diesem Wunsch entstand dann der Oldenburger Mom-Club. Larissa Helmke hat die beiden GründerInnen getroffen.
1: Also ihr habt euch kennengelernt auch erst über Instagram, als ihr denn schon Kinder hattet. Kennt euch eigentlich auch noch gar nicht so lange. Das ist ja schon Commitment, dass man auch sagt, das machen wir jetzt zu zweit.
2: Ja.
1: Wie war da denn der Prozess? Also habt ihr euch auf einen Kaffee getroffen und dann beim zweiten, dritten Treffen hattet ihr schon die Idee? Das muss dann ja relativ schnell schon passiert
2: Ging
1: sein.
2: Ging sogar noch schneller. Eigentlich ich habe sie angeschrieben und wir haben dann gechattet und dann kam die Idee und dann haben wir gesagt, wir machen das einfach und wir hatten uns aber noch gar nicht gesehen. Und dann war das erste Treffen, haben wir uns im Park getroffen. Ja, dann haben wir das schon geplant und haben dann schon die ersten Videos aufgenommen und uns gefilmt und uns Content überlegt.
3: Ich glaube, Kaffee trinken waren wir noch.
2: Ja. Stimmt, ja, im doch, Volk. Kaffee trinken, ja, das war das erste Treffen. Aber da ging es auch schon um den Mom-Club.
1: Richtig mutig, also hast du einfach ihr Profil gesehen.
2: Ja, oder mache ich auch das, sonst nicht.
1: Das könnte irgendwie viben und dann hast du sie einfach so, hey, wollen wir mal was machen, angeschrieben.
2: Ja, so war das.
3: Fun Fact dazu, aber wir sind halt beide eigentlich so eine Energie auf einem Level und deswegen hat das sofort gematcht und irgendwann sind wir halt einfach auf diese Idee gekommen. Weil Mutterschaft ist ja auch irgendwas, was einen verändert und was auch manchmal einsam machen kann.
1: Das gibt es ja nicht nur in Oldenburg, sondern ist in größeren Städten deutschlandweit schon eine Institution, wo Mütter sich treffen, um sich zu vernetzen, verschiedene Dinge zu machen, sei es sportlich, sei es kreativ, aber einfach zusammenzukommen, um vielleicht nicht immer alleine zu sein. Was hat euch denn bei dieser Idee so begeistert, dass ihr gedacht habt, das brauchen wir auch für Oldenburg?
2: Also ich hätte es mir gewünscht, dass sowas schon existiert hätte, als ich Mama geworden bin, weil mir ist es sehr schwer gefallen, da irgendwie. Man hat halt einen ganz neuen Tagesrhythmus, Tagesablauf und man hat zwar noch seine Freundinnen von vorher, aber der Tag passt halt nicht mehr so zusammen. Und dann will die Freundin dann um 19 Uhr vorbeikommen und das passt mir aber nicht. Ich hätte mir halt gewünscht, dass es andere Mütter gibt, zu denen ich so direkten Zugang habe, die ich ganz einfach kennenlernen kann, weil ich einfach irgendwo hingehe und dann sind da andere Mamas und dann kann man sich connecten und das gab es so irgendwie nicht.
1: Ist denn Einsamkeit als Mutter ein Thema, das euch selbst auch betroffen hat? Also ihr habt euch relativ früh dann ja schon connected, aber ist das etwas von den Frauen, was die vielleicht auch berichten, wo die sagen, oh, ich konnte irgendwie nie Sport machen und durch euch kann ich jetzt so ein Angebot nutzen? Oder wieso ist man denn so einsam als Mutter?
2: Alles ändert sich einfach und da kann einen auch niemand drauf vorbereiten. Das kommt einfach plötzlich und ist natürlich wunderschön, weil du hast ein Baby und das ist toll und man genießt auch die Zeit, aber es ist halt doch echt krass manchmal. Und da gibt's schon Tage, wo man denkt, oh, jetzt würde ich gern das oder das machen und das geht halt nicht, weil ich habe mein Baby dabei und es hat nicht geschlafen und das muss jetzt erstmal schlafen. Und also es gibt schon Momente, wo man einsam ist doch, ja. Und wenn man dann jemanden hat, mit dem man sich austauschen kann, das tut dann echt gut.
3: Also ich habe mich auch anfangs einsam gefühlt, weil natürlich wird man von seinen nicht Mama-Freunden natürlich auch nicht mehr so oft gefragt, was, glaube ich, auch nicht böse gemeint ist, aber ja, die denken dann quasi schon so mit und denken, okay, das passt ihr vielleicht eh nicht so, dann frage ich gar nicht erst. Mhm. Und ich glaube, so findet man einfach Gleichgesinnte.
1: Ich glaube, die meisten sind auf euch aufmerksam geworden, weil ihr im Everstenholz mit richtig vielen Frauen Spaziergänge macht, dann mit ganz viele Kinderwagen durch das Everstenholz rollen. Ich glaube, die NWZ hat auch schon berichtet und es gibt Fotos oder Videos, wie da wirklich eine Kolonne von Müttern mit Babys und Kinderwagen dadurch dieses Gebiet einfach ziehen. Also ihr bietet diese gemeinsamen Spaziergänge unter anderem an. Ja. Aber ihr habt auch noch ganz viel anderes, was ihr macht. Also zum Beispiel sportliche Angebote. Wollt ihr dazu ein bisschen was erzählen?
2: Ja, wir machen das Pilates-Event mit Nevia, mit dem Pilates-Studio in Oldenburg. Da sind wir eigentlich so drauf gekommen, weil wir es schwierig finden, Sportangebote zu finden, wo man das Baby auch mitnehmen kann. Das haben wir dann auch in der WhatsApp-Community abgefragt und gemerkt, dass da die Mamis schon gern hätten, dass sie ihre Babys mitnehmen können oder ihre Kinder mitnehmen können. Und haben wir gedacht, okay, versuchen wir das einfach. Wir probieren das einfach selbst auf die Beine zu stellen und dann haben wir da so ein schönes Event veranstaltet. Und genau, das erste war jetzt letztens erst und das nächste wird auch im August schon wieder stattfinden und das kam echt super an.
3: Ansonsten haben wir noch Picknicks, die auch mega gut ankommen, weil natürlich auch die Babys dann alle zusammen auf der Decke spielen können und man auch so, finde ich, nochmal ein bisschen besser ins Gespräch kommt.
1: Unter anderem habt ihr auch so Shopping-Angebote. Also ich habe von einer Freundin letztes Mal auch die Geschichte mitbekommen, dass sie das erste Mal alleine losgezogen ist mit Kinderwagen und sie auch meinte, die Umkleide war auch viel zu klein. Also sie war, glaube ich, bei Only irgendwie in der Innenstadt und ja, die haben eh schon so ganz enge und wenig, also der Vorhang ist wohl auch super klein gewesen und sie passte einfach mit dem Kinderwagen nicht mal in die Umkleide richtig rein. Aber ihr bietet dann auch gemeinsames Shopping an. Wie sieht sowas denn dann aus? Also kann ich mir auch vorstellen, 5 bis 15 Mütter mit Kinderwagen dann in so Läden, zieht ihr durch die Stadt oder habt ihr dann ausgewählte Läden, nee, zu denen ihr geht?
3: Quasi ein Laden. Also das wird sich, sage ich jetzt mal, glaube ich, auch ein bisschen mehr verteilen, weil das ja dann quasi eine Öffnungsspanne ist. Aber es soll ganz entspannt sein. Es wird Sitzmöglichkeiten geben, es wird was zu trinken geben, was zu essen und halt einfach ganz entspannt. Und ich glaube, wenn das halt nur Mütter sind, ist das Verständnis auch nochmal ein anderes. Mhm. Weil untereinander, ja, wenn da jetzt, sage ich mal, jemand länger braucht wegen dem Kind oder ja, der Platz einfach nicht so da ist, dann wird Platz gemacht.
2: Also ja, oder wenn das Kind auch mal meckert, dann wird man nicht schief angeguckt, sondern alle relaten irgendwie und gucken nicht blöd und man fühlt sich einfach irgendwie ein bisschen wohler.
1: Auch wichtig.
2: Ja, voll.
1: Und dann könnt ihr, du hast gerade schon mal ein bisschen angedeutet, dass ihr Pläne für die Zukunft habt. Was sind denn so Träume, Wünsche, wo ihr denkt, boah, das würden wir total gerne in Oldenburg auch mal etablieren, dass das hier bei uns auch mit den Müttern stattfindet?
2: Einiges.
3: Also natürlich würden wir uns wünschen, dass das halt weiterhin so gut angenommen wird, dass es halt für die Zukunft bestehen bleibt. Was ich mir auch ganz gut vorstellen könnte, wäre halt mal so ein Mom-Brunch, aber auch nicht nur Angebote für Mütter, weil wir hatten jetzt auch schon was mit den Vätern, sondern vielleicht auch mal als Family zusammen. Mhm. Was ich mir auch mal ganz gut vorstellen könnte, wäre auch, sage ich jetzt mal, so im Party-Theme für Mütter, weil ich sage jetzt mal, nur weil wir Mamas sind, heißt es ja nicht, dass wir keinen Spaß mehr haben wollen. Und das ist natürlich auch immer oft schwierig, abends auch einen Aufpasser, Babysitter zu finden. Und deswegen könnte ich mir das auch mal so als Day-Event ganz gut vorstellen.
0: Egal ob Party, Brunch oder weitere gemeinsame Spaziergänge mit dem Kinderwagen. Alle Infos zum Oldenburger Mom Club und den geplanten Veranstaltungen im August finden Sie unter anderem auf Instagram unter Mom Club Oldenburg.

0: Es ist 12.30 Uhr und somit wieder höchste Zeit für unsere Oldenburg-Lokalnachrichten. Die hat nun Lilly Hausam für Sie.
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3: Ab sofort nimmt die Wirtschaftsförderung Anmeldung für den Gemeinschaftsstand Plein Nord im Rahmen der Messe Promotidagen entgegen. Diese findet am 3. und 4. November in Groningen statt. Auf dem Gemeinschaftsstand Plein Nord präsentieren sich die IHK für Ostfriesland und Papenburg, die IHK Oldenburg sowie die Ems-Dollard-Region. Durch Aussteller auf dem Plein Nord können Unternehmen auf sich aufmerksam machen und Geschäftskontakte knüpfen. Mehr als 450 Unternehmen nehmen jedes Jahr an der Fachmesse teil. Dieses Jahr lautet das Thema der Messe Starkes Netzwerk, starker Norden. Die Bildhauerin Maja Fendel aus Friedendorf wird mit dem Förderpreis Keramik im Pulverturm ausgezeichnet. Ihre Ausstellung Exoten wird vom 5. Juli bis zum 30. August im Pulverturm ausgestellt. Der Förderpreis Keramik im Pulverturm wird seit 1996 vergeben und ist der wichtigste Preis für künstlerische Keramik in Norddeutschland. Der Auftrag zur Umgestaltung und Erweiterung der Sportanlage am Schulzentrum Ofener Diek in Oldenburg wurde an die Firma Borchers aus Surwold vergeben. Das beschloss der Verwaltungsausschuss einstimmig vor rund einer Woche. Der Bau beginnt ab Mitte August. Geplant ist ein Groß- und Kleinspielfeld mit sandverfülltem Kunststoffrasenbelag, eine Kurzstreckenlaufbahn mit Kunststoffbelag und eine Weitsprunganlage. Es soll ein öffentlich zugänglicher Sport- und Freizeitbereich erschaffen werden. Die Auftragssumme beträgt dabei in etwa 2,8 Millionen Euro.
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0: Derzeit ist es sonnig bei uns hier in Oldenburg bei 29 Grad. Es bleibt heute den ganzen Tag komplett wolkenfrei bei einer Höchsttemperatur von 32 Grad. In der Nacht bleibt es weiterhin trocken bei Temperaturen um die 18 Grad. Morgen startet der Tag mit viel Sonnenschein, ab dem Mittag zieht es sich dann langsam zu und am Abend ist eventuell ein kleines Gewitter mit Regen möglich. Maximal erreichen wir morgen 32 Grad.
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0: Aktuell haben wir eine Meldung von den Fernstraßen, einmal auf der A29 Wilhelmshaven Richtung Oldenburg. Die Einfahrt vom Rastplatz Ohmstede West ist gesperrt. Schauen wir dann nun weiter in unser Stadtgebiet. Die Fahrbahn des Borchers-Wegs ist im Einmündungsbereich zur Bremer Heerstraße gesperrt. Die Twilbeker Tredde bleibt weiterhin zwischen dem Dieselweg und der Straße am Schmel gesperrt. Die Donnerschwerstraße ist zwischen der Straßburger Straße und der Tartrupper Straße gesperrt und die Alexanderstraße ist im Kreuzungsbereich Birkfelder Straße im Dreieck bis hin zur Hausnummer 234 gesperrt. Außerdem haben wir auch wieder unsere Dauerbaustellen, einmal in der Tirpitzstraße und in der Ziegelhofstraße. Und wir haben ja auch noch wieder zwei Blitzer bei uns in Oldenburg, einmal in der Schulstraße und in der Gerhard-Stalling-Straße. Passen Sie also hier weiter auf Ihre Geschwindigkeit auf und jetzt geht es weiter mit Love Goes Down von Plan B.

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1: Die Gemeinwesenarbeit des Stadtteiltreffs Kreimrück und der Sportverein DSC Oldenburg e.V. veranstalten heute eine Radfahrschule für Erwachsene. Dabei unterstützen sie die Teilnehmenden beim praktischen Radfahren und vermitteln wichtige Verkehrsregeln. Treffpunkt ist heute um 15 Uhr am Utkik. Wer mag, kann dort auch sein eigenes Fahrrad mitbringen, das ist aber nicht erforderlich. Interessierte können sich gerne dann bei der Gemeinwesenarbeit Stadtteiltreff Kreimbrück anmelden. Der ADFC bietet heute um 17.30 Uhr eine Feierabendtour auf dem Fahrrad an. Hier können Sie nach Feierabend also in schnellem Tempo frische Luft schnappen. Die Tour, die verläuft dann circa über 45 Kilometer. Treffpunkt der Tour ist heute dann um 17.30 Uhr am Stautorkreisel an der Hafenseite. Der Film Soundtrack to a Coup d'État wird heute um 19.30 Uhr im Kinoladen gezeigt. Ein informativer, emotionaler und mitreißender Film, in dem der Regisseur Johann Grimont-Pré Jazzkünstler und antikoloniale Machtkämpfe in Afrika vereint. Platz findet der Film dabei in den 1960er Jahren. Übertragen wird er heute in mehrsprachiger Originalfassung mit deutschen Untertiteln. Die Band Bad Cop Bad Cop tritt heute im Tower Musikclub in Bremen auf. Das Quartett spielt klassischen Pop-Punk und Melodic-Punk-Rock. Ihre Songtexte handeln dabei von klaren feministischen und politischen Botschaften sowie von sehr persönlichen Themen wie mentaler Gesundheit und Selbstliebe. Los geht es mit dem Konzert heute um 20 Uhr im Tower Musikclub. Und das waren auch schon unsere Veranstaltungstipps für heute.

Das war die Show am Vormittag hier bei Oldenburg 1. Mein Name ist Hannah Ellmann und ich wünsche Ihnen noch einen schönen sonnigen Mittwoch. Hier ist U2 mit I'll Go Crazy If I Don't Go Crazy Tonight.

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1: Um 13 Uhr mit Benjamin Kirsch. Bundespräsident Steinmeier hat drei neue Mitglieder des Kabinetts von Kanzler Merz ernannt. Neue Kanzleramtsministerin ist Nina Wagen. An der Spitze des Gesundheitsministeriums steht Carsten Linnemann und das Amt des Verkehrsministers übernimmt Steffen Bilger. Außerdem erhielten die bisherigen Minister Schnieder und Frei ihre Entlassungsurkunden. Vor der Ernennung ging Steinmeier auch auf die Frage der Vereidigung der neuen Kabinettsmitglieder im Bundestag ein.
2: Das Grundgesetz sieht bei Amtsübernahme neuer Ministerinnen und Minister eine Eidesleistung vor dem Deutschen Bundestag, die vor allem deshalb Gewicht und Beachtung erfordert, weil sie der parlamentarischen Verantwortlichkeit der Regierung feierlichen Ausdruck gibt. Ich habe zur Kenntnis genommen, dass die Minister diesen Eid in der ersten Sitzung des Bundestages nach der Sommerpause leisten werden.
1: Bundespräsident Steinmeier. Heute soll außerdem Thorsten Frei zum neuen Chef der Unionsfraktion gewählt werden. Die Fraktion kommt am frühen Nachmittag zu einer Sondersitzung zusammen. Julian Marxen in Berlin schätzt ein, ob das angesichts der jüngsten Kritik ein Denkzettel für Merz werden könnte.
3: Ja, also was dagegen spricht, viele in der Union wollen jetzt sicher, dass endlich Ruhe einkehrt. Schluss mit Negativschlagzeilen. Ja, und dazu kommt Thorsten Frei. Der ist beliebt und geachtet in den eigenen Reihen. Klar ist aber auch, Frei wurde nun mal von Friedrich Merz vorgeschlagen, ist engster Vertrauter von Merz. Naja, und der hat zuletzt halt viele in der Union verärgert. Besonders viel Aufruhr gab's ja, weil der Kanzler Verkehrsminister Patrick Schnieder abgesägt hat. Und ob sich Schnieders Lager, allen voran die CDU-Abgeordneten aus Rheinland-Pfalz, heute indirekt an Friedrich Merz rächen und nicht für Thorsten Frei als neuen Chef der Unionsfraktion stimmen, schwer zu sagen. Die Wahl, die ist am Ende geheim.
1: Das Bundeskabinett hat die Energiegesetze von Wirtschaftsministerin Reiche beschlossen. Sie gelten als umstritten, unter anderem, weil die Solarförderung wegfallen soll. Das heißt, wer in Zukunft mit seiner neuen kleinen Solaranlage auf dem Hausdach Strom ins Netz einspeist, bekommt keine garantierte Vergütung mehr. Außerdem sollen die erneuerbaren Energien nur so schnell ausgebaut werden wie die dazugehörigen Stromnetze. Bereits vor Monaten vorgelegte Pläne hatte Reiche nochmal deutlich entschärft. Umweltschutzverbände kritisieren, dass die Gesetze ihrer Meinung nach die Energiewende ausbremsen. Nach dem Anschlag beim Berliner Christopher Street Day kündigt Familienministerin Prien zusätzliche Mittel für die Deradikalisierung an. Vorher hatte die CDU-Politikerin mit Einsparungen und neuen Schwerpunkten im Demokratieförderprogramm heftige Kritik ausgelöst. Den umstrittenen Umbau des Programms verteidigt sie weiter. Aus Berlin Dietrich Karl Meurer.
4: Bundesfamilienministerin Karin Prien will das Förderprogramm Demokratie leben nach dem Anschlag beim Christopher Street Day in Berlin nachschärfen. Der deutschen Presseagentur sagte die CDU-Politikerin, dass sie 5 Millionen Euro für Angebote zur Deradikalisierung einsetzen will. Das Geld soll den Ländern zugutekommen. Nach ihren Angaben könnte der Betrag aus Mitteln des Programms kommen, die bisher für andere Zwecke vorgesehen waren. Entschieden ist noch nichts. Zunächst will Prien mit Ländern und Fachleuten beraten.
1: In Japan sind mindestens 18 Menschen bei dem schweren Erdbeben ums Leben gekommen. Nach Angaben von Ministerpräsidentin Takaichi werden noch Menschen vermisst, nach ihnen wird weiter gesucht. Das Beben mit der Stärke 7,1 hatte gestern den Südwesten des Landes erschüttert. Besonders betroffen war die Großinsel Kyushu, auf der auch viele Fabriken der Halbleiter- und Autoindustrie ansässig sind. Mehrere Werke haben ihre Produktion gestoppt, um Schäden zu reparieren. DFB-Vizepräsident Watzke hat die Pläne des Fußball-Weltverbandes FIFA, Teile der Weltmeisterschaft an private Investoren abzutreten, scharf kritisiert. Watzke sprach von einem Angriff auf den Fußball, bei dem eine Grenze überschritten werde. Lars Bente aus der Sportredaktion erklärt, was die Pläne der FIFA beinhalten.
5: Ja, es geht, wie so oft beim Fußball-Weltverband, um Macht, Kommerz und ganz, ganz viel Geld natürlich. Die FIFA, die möchte wohl Anteile an ihren Turnieren, unter anderem auch der WM, verkaufen. Das hat sie mittlerweile auch weitgehend bestätigt. Um das Ganze umzusetzen, soll ein Tochterunternehmen gegründet werden, dessen Wert zunächst auf insgesamt 20 Milliarden Dollar festgelegt ist und das sich dann eben um die kommerziellen Rechte der FIFA-Turniere kümmern soll. Es geht also um Gewinnmaximierung und Infantino könnte von eben diesem Unternehmen ab 2031 Geschäftsführer werden, dann endet nämlich seine letzte Amtszeit als FIFA-Präsident. Das wäre also ein Weg für ihn, um seine Machtposition dann weiter behalten zu können.
1: Das waren die Nachrichten.
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0: Zu Beginn hörten wir Duke Robillard and the Pleasure Kings mit dem Titelsong ihrer zweiten LP Too Hot to Handle aus dem Jahr 1985. Robillard wurde 1948 auf Rhode Island geboren und begann 1967 in der Band Roomful of Blues. Ab 1979 spielte er mit dem Rockabilly-Sänger Robert Gordon, bevor er 1981 die Duke Robillard Band gründete, aus der später Duke Robillard and the Pleasure Kings wurden. Die Band veröffentlichte bis 2025 38 Alben. Und damit heiße ich euch herzlich willkommen zu einer neuen Ausgabe von
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0: Jetzt hören wir einen Song von François Hardy, der zeitlich recht ambivalent einzuordnen ist. Obwohl er 1988 veröffentlicht wurde, hätte er ebenso in den 60ern oder 70ern erscheinen können. François Hardy, die 2024 mit 80 Jahren verstorben ist, singt Vibrations oder auf Französisch Vibrations.

0: Und das war wieder so ein Ohrwurm vergangener Tage. Aus den Ocean Way Studios in Nashville, Tennessee, lauschten wir den Mavericks mit der Eigenkomposition Dance the Night Away vom März 1998. Nachdem man den Titel clevererweise auch in Großbritannien und im restlichen Europa veröffentlicht hatte, ging er durch die Decke.
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0: Die österreichischen Zwillingsschwestern Mona und Lisa Wagner wurden durch diverse YouTube-Videos mit Songs der Beatles bekannt. Als Mona Lisa Twins sind sie seither ein Begriff und veröffentlichten ca. 12 Alben. 23 erschien The Duo Sessions 2, wo sie unter anderem einen Titel zusammen mit ihrem Papa Rudi eingespielt haben. Hören wir nun die Mona Lisa Twins und Papa Rudi mit dem Crosby, Stills, Nash & Young Klassiker Teach Your Children.

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1: Helge Schneider ist ein Meister der Improvisation und sein eben gehörter Erzgebirge-Männchen-Schnitzer-Blues ist ein weiterer Beleg dafür. Der Song entstand 2004 und variiert von Auftritt zu Auftritt mal mehr, mal weniger. Aber jedes Mal hat er das gewisse Etwas.
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1: Es gibt Titel, die haben einen gewissen Zeitraum dominiert, vielleicht sogar eine neue Musikära mitbegründet und sind seitdem mehr oder weniger verschwunden. 1983 eroberte der Breakdance die musikalische Bühne und sein Aushängeschild war das hier. Heute eher ein laues Lüftchen, The Rocksteady Crew und Hey You, The Rocksteady

0: Weil ich musikalisch ein tolerantes Kerlchen bin, höre ich manchmal auch bei Sachen rein, die nicht so ganz auf meiner Linie liegen. Das war eben so einer. Hans Lingenfelder aus Rastatt, besser bekannt als Ricky King und im März dieses Jahres 80 Jahre alt geworden. Hätte er allerdings das Solo von Bill Haleys Rock Around the Clock nicht original nachgespielt, wäre er nimmer in diese Sendung gekommen. Aber er hat's.
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0: Von Rock rund um die Uhr kommen wir jetzt zu Boogie den ganzen Tag. Anderer Stil, anderes musikalisches Verständnis, andere Energie. Freut euch auf Alvin Lee mit Boogie All Day von 1994.

nun folgt ein schöner Titel. Zum einen, weil er eine Beatles-Komposition ist, zum anderen, weil er exzellent und gefühlvoll dargeboten wird. Ausnahmegitarrist Dieter Geike, besser bekannt unter dem Pseudonym Blonker, spielt Here, There and Everywhere aus dem Jahr 1982.

Das Original von Willie Nelson heißt On the Road Again und das deutsch gesungene Cover von Larry Schuber and Western Union Auf der Autobahn. Die Aufnahme kam 1983 heraus und bescherte Larry, richtiger Name Rolf Schuber, große Bekanntheit weit über die Trucker-Gemeinde hinaus. Leider starb Larry schon 2023 mit nur 72 Jahren.

0: Sing jetzt einen Schlager, damit da richtige Stimmung reinkommt. Ich hab nämlich einmal so einen. Früher habe ich ja bloß einen Schmarrn gemacht. Und dann haben sie gesagt, so kommst du nie in die Hitparade. Du musst was Anspruchsvolles machen. Ja. Dann habe ich gesagt, dann mache ich halt einmal so einen Schlager. Und dann habe ich einen gemacht und dann habe ich so ein paar Leute vorgespielt. Und haben gesagt, das musst du unbedingt bringen. Dann habe ich gesagt, ich weiß nicht, ich bring's nicht übers Herzen. Ich habe gesagt, dann schieb's halt unten durch. Das Lied ist nämlich eigentlich für meine Stimmlage überhaupt nicht geeignet. Es ist für Metzger so brand. Meine Stimme liegt doch ein bisschen tiefer. Und dann ist natürlich auch eine Schwierigkeit immer dabei. Man muss ja ein Thema raussuchen, das nicht so oft besungen wird. So über Liebe kann man jeden Tag ein paar Schlager hören, das ist überhaupt nicht mehr aktuell. Aber wir haben zum Beispiel. Oder sagen wir mal so, es wird sehr selten was über ein Stachelschwein gesungen. Und schon daher hat es also große Chancen. Hoffe ich wenigstens. Ne? Also, ja, wie war es mit dem Kornfeld? Ne? Kein Mensch hat vorher ein Kornfeld besungen. Und auf einmal, zack. Ne? Das heißt, ich habe früher mal was gemacht mit dem Kornfeld. Das war so ein Lied, wo einer einen runden Schnaps bestellt, also ein Korn. Dann hat er festgestellt, dass da ein Korn fehlt. Ne? Aber das hat kein Mensch. Damals war vielleicht auch die Zeit noch nicht reif dafür. Ne? Vielleicht kommt der Stachelschwein das mal dran.
1: Der Stachelschwein.
0: Ja. Ja, die tiefen Sachen sind momentan unheimlich in. Bitte, jetzt reißt euch noch ein bisschen zusammen. Es hängt unheimlich viel davon ab. Wenn ihr in die Tippparade kommt, dann seid ihr selber schuld.

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0: Vielen Dank.
1: Ein steter Quell kreativen Schaffens war Alfred Raimund Fesel, kurz Fredel Fesel. Sein Schlager Das Stachelschwein kam 1977 heraus und zeigt einmal mehr die große Bandbreite dieses bayerischen Urgesteins. Auch Fredel ist schon seit Juni 2024 verstorben. Er wurde 76 Jahre alt.
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1: Jetzt kommt ein Titel quasi in eigener Sache. Meine Oldenburger Stingrays hatten 2008 einige Demosongs aufgenommen und der folgende hat es in diese Sendung geschafft. Anke ist die Sängerin und wir hören nun ein Cover des John Fogerty-Titels Travelin' High. Lasst euch überraschen.

0: Sixblade Knife war ein Titel aus der Debüt-LP der Dire Straits vom Juni 1978. Mark Knopfler und seine Band gehören mit über 120 Millionen verkaufter Alben zu den erfolgreichsten Bands ihrer Zeit.
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0: Jetzt folgt ein weiterer alter Ohrwurm, allerdings in einer eigenwilligeren Interpretation. 1969 war El Condor Pasa ein regelrechter Gassenhauer und er ermunterte viele Interpreten zu eigenen Versionen. Für das erfolgreichste deutsche Bar-Trio The Travelers gereichte der Pleitegeier zu ihrem letzten großen Erfolg, bevor sich die Gruppe umständehalber auflöste.

Letzter Song für heute ist von den inzwischen auch fast vergessenen Gypsy Kings. Vom 1983er Album Luna de Fuego hören wir Ruptura, den einige von euch sicherlich in anderer Interpretation kennen werden. In diesem Sinne viel Spaß und bis zum nächsten Mal, euer Harry Huben.

Hallo, mein Name ist Jakob, ich bin 16 Jahre alt, ich komme aus der Slowakei und bin seit 2,5 Jahren in Deutschland. Gemeinsam mit anderen Schülern haben wir Unterricht an der BZTG-Schule eine Radiosendung vorbereitet, die ihr jetzt hier hört. Es geht um Heimat, Sprache, Zukunft und um Fußball. Viel Spaß dabei!

0: Moin, ich bin Jakob. Wir machen Radiosendung als Klasse. Ich bin hier mit Ershad, Marco und Berat. Berat, kannst du dich vorstellen?
1: Salam alaikum, ich bin Berat. Ich komme aus der Türkei. Ich bin 16 Jahre alt. Seit einem Jahr bin ich in Deutschland. Ich wohne in Oldenburg.
0: Hallo Marco.
2: Hallo, ich bin Marco. Ich komme aus der Ukraine. Ich wohne in Deutschland noch 2 Jahre. Schon. Ich wohne bei meiner Mama und Bruder. Ich lerne in Oldenburg, BZTG.
0: Und du, Ershad?
3: Hallo, ich bin Ershad. Ich komme aus Afghanistan. Seit einem Jahr bin ich in Deutschland. Ich wohne in Bremer Heerstraße.
0: Gut. Also, Marco, ich fange an mit dir. Was bedeutet für dich die Heimat?
2: Für mich bedeutet eine Worte Heimat. Das bedeutet, wohne ich, mit wem rede ich und auf welche Sprache. Heimat für mich, in der ich mein ganzes Leben verbringen und eine Familie gründen werde. Ich will sagen, was diese Heimat ist, ist Deutschland.
0: Aber was bedeutet für dich Heimat?
1: Die Heimat bedeutet für mich, ich bin dort aufgewachsen, ich bin dort geboren, meine Familie ist in dort und ich kann in meiner Heimat meine Sprache sprechen. Die Heimat bedeutet für mich so.
0: Und für dich, Ershad, was bedeutet für dich Heimat?
3: Für uns ist die Heimat wie unsere Mutter und wir leben in unserem Land. Wir sind dort geboren, meine Familie und meine Freunde. Wir sind alle wie eine Familie.
0: Berat, ja. Gibt es bestimmte Orte, an die du besonders gerne zurückdenkst und warum?
1: Es gibt einen Ort, den ich sehr liebe und das ist Frankreich. Es gibt dort, die ich besuchen möchte, insbesondere Paris, 2 Künstler, die ich sehr geliebt habe, sind dort gestorben. Ich würde gern ihre Grabe besuchen. Ihre Namen sind Ahmed Kaya und Yılmaz Güney. Da sie beide in ihrem eigenen Land Kurdisch sprechen, war dies für sie ein Todesurteil. Sie flohen ins Ausland und jeder in der Türkei liebte diese Künstler sehr und der Grund, warum wir sie alle so liebten, war, dass sie sehr gute Menschen waren und sie haben sich für ihr Land geopfert. Und dieses Lied von Ahmed Kaya, der Grund, warum ich diese Musik so liebt, ist, dass Ahmed Kaya einer meiner Lieblingskünstler ist. Dieses Lied birgt auch Erinnerungen an unsere Kindheit. Deshalb liebe ich dieses Lied so sehr. Generell gefallen mir alle Lieder unseres Künstlers Ahmed Kaya.

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1: Erşad, wie würdest du jemanden, der deine Heimat nicht kennt, den Ort beschreiben?
2: Ich möchte ihm vom Wasser, der Luft, der Vögel und dem Grund meiner Heimat erzählen. Und er kann dort Urlaub machen. Meine Heimat hat viele natürlich Gewässer, große Berge und vier Jahre Sitzen und mehr. Es gibt natürlich Quellen und sie sind sehr gastfreundlich.
1: Marco, was war der erste Moment, in dem du dich in Deutschland heimisches gefühlt habe?
3: Als ich zum ersten Mal in Deutschland ankam, war ich sehr einsam. Ich vermisste das alte Haus. Ich konnte nicht still sitzen, aber dann nach 5 Monaten ging ich zur Schule, fand Freunde und es war einfacher. Dann zog ich nach Oldenburg. Und ging zu BZTG und jetzt bin ich hier und alles ist in Oldenburg.
2: Gut.
1: Berat?
4: Ja?
1: Gibt es etwas, was du aus deiner Heimat am meisten vermisst?
4: Ja. Und ich vermisse meine Familie, meine Freunde, meine Cousins, meine Verwandten und meine Heimstadt.
1: Ja, das kann ich auch verstehen.
4: Gut.
1: Erschad, hast du in Deutschland Menschen kennengelernt, die dir ein Heimatgefühl gegeben haben?
2: Ja, Deutschland ist mein zweites Land und ich habe viele Menschen getroffen, die mir das Gefühl geben, eine Familie zu sein. Ich lebe mit der Gruppe wie mit meiner Familie. Es gibt sie und ich bin sehr froh, sie zu haben.
1: Okay, das war Erschad, Marco und Berat. Und tschüss.
2: Tschüss.
4: Tschüss. Ciao.

0: Hallo, ich habe Samuel und Digita zu Gäste. Samuel, kannst du dich vorstellen?
1: Ich bin Samuel. Ich komme aus Ersia. Ich bin seit 2 Jahren in Deutschland.
0: Du, Nikita?
2: Ja. Ich bin Nikita. Ich komme aus der Ukraine und ich bin 17 Jahre alt und ich lebe seit 1 Jahr in Deutschland.
0: Samuel, welche Sprache sprichst du? Welche davon ist für dich die wichtigste?
1: Also, ich spreche Tigrinya und Amharisch. Momentan ist die wichtigste für mich Deutsch, weil ich in Deutschland lebe. Und ich brauche die Sprache, um in Deutschland zurechtzukommen.
0: Migita, welche Sprache sprichst du? Welche davon ist für dich die wichtigste?
2: Okay. So, das ganze Leben spreche ich auf Ukrainisch. Und dann habe ich ein Russisch gelernt. Für mich wichtigste ist Ukrainisch, weil die Ukrainische ist offizielle Sprache in der Ukraine. Und die zweite Ukrainische ist in mein Herz.
0: Samuel, wie fühlst du dich, wenn du deine Muttersprache sprichst?
1: Wenn ich meine Muttersprache spreche, fühle ich mich ganz normal, aber manchmal fühle ich mich schlecht, weil ich damit denke, dass ich kein Deutsch kann.
0: Und du, Nikita, wie fühlst du dich, wenn du Muttersprache sprichst?
2: Ja. Ich fühle auch ganz normal. Aber in Deutschland, wenn ich höre meine Muttersprache, das fühle ich stolz. Oder was?
0: Nikita, welche Herausforderung hast du beim Deutschen erlebt? Was fällt dir schwer?
2: Ja. Die deutsche Sprache nicht so schwer, als ich dachte. Aber wenn ich erst einmal die deutsche Sprache höre, das ist ein bisschen schwierig zu mein Ohr. Das ist nicht so einfach Sprache mit meinem Ohr. Aber wenn ich lernen Deutsch angefangen, das ist einfacher als ich dachte. Und für mich ist das einfacher als Englisch zum Beispiel, weil ich hatte viele verständliche Worte und viele gleiche Worte aus englischer Sprache.
0: Samuel, gibt es deutsche Worte, die du besonders gerne magst?
1: Ja, natürlich. Die deutsche Sprache, besondere deutsche Sprache gern mag. Dankeschön, sehr gern. Nein, ge gern geschehen. Weil das habe ich am Anfang, dass ich in Deutschland gekommen bin, gehört. Das kennt man auch einfachste zum Bedanken. Das benutzt man nur zum Bedanken.
0: Ja. Du, Mikita, gibt es deutsche Worte, die du besonders gerne magst?
2: Natürlich habe ich viele Worte, die gefällt mir sehr gut. Zum Beispiel mit Uber. Zum Beispiel überhaupt, überspringen. Das für Ohr ist, gefällt mir. oder mit Unkommande. Zum Beispiel Achtung, Bescheinigung und so weiter. Gibt es viele Worte mit Unkommande.
0: Samuel, wie wichtig ist für dich Sprache, um ein neues Land kennenzulernen?
1: Ich würde sagen, dass die Sprache sehr wichtig ist, um ein neues Land kennenzulernen, weil man damit mit Menschen sprechen kann und etwas erreichen kann, wie zum Beispiel Ausbildung, damit man genug Geld zum Leben hat. Ich möchte mal auch eine Ausbildung zum Kfz-Mechatroniker machen.
0: Kannst du mich ertrinken?
1: Ja.
0: Das will ich auch machen.
1: Ja, ist interessant.
0: Ja. Nun, Nikita, wie wichtig ist für dich Sprache, um ein neues Land kennenzulernen?
2: Ich kann mit Samil einverstanden. Die Sprache ist sehr wichtig, das sehe ich so. Und die deutsche Sprache nicht nur Arbeit passt, sondern mit Freunden finden und mit Freunden kennenlernen.
0: Ja, das finde ich auch so. Samuel, gibt es jemanden, der dir besonders bei Erlernen die Sprache geholfen hat?
1: Ja, ich möchte gerne bedanken an meine Lehrerin. Sie heißt Frau Lehmann. Sie war mich die Beste. Sie hat mich geholfen, als ich an Deutschland gekommen bin. Also die Sprache für mich war so anders, so ein bisschen schwierig. Kann ich nicht Englisch, kann ich nicht arabische Sprache oder so und kann ich auch kein Deutsch. Und es war für mich ein bisschen schwierig, dann als Frau meine Lehrerin war, es war für mich ganz gut. Sie hat auch mich ganz geholfen. Deswegen möchte ich an Frau Lehmann bedanken.
0: Nikita, gibt es jemanden, der dir besonders bei Erlernen die Sprache geholfen hat?
2: Ja, natürlich. Meine erste Lehrerin von deutscher Sprache ist Frau Ilse. Das ist eine alte Frau. Und sie hat mir sehr gut geholfen. Und ich kann das nicht beschreiben, wie hat sie mir geholfen. Sie zeigt mir die deutsche Sprache. Und ich kann mit sie geübt. Sie ist eine wichtige Frau für mich.
0: Also danke für das Gespräch. Bis dahin.

0: Moin, hey Jakob, ich bin hier mit Sergio und Mustafa. Sergio, kannst du dich vorstellen?
1: Moin, moin, moin. Ich bin Sergio. Ich komme aus Rumänien. Ich bin 17 Jahre alt.
0: Und du, Mustafa?
2: Ja, moin, moin, moin. Ich heiße Ümit Mustafa Otkun. Ich komme aus der Türkei. Ich bin 18 Jahre alt.
0: Also, wir reden heute über Fußball.
2: Ja.
0: Mustafa, was ist deine Lieblingsmannschaft?
2: Meine Lieblingsmannschaft kommt aus Türkei, Galatasaray.
0: Und bei dir, Sergio, wie ist das?
1: Meine ist eine spanische Mannschaft, das heißt Barcelona.
0: Spielt ihr selber Fußball?
1: Nein, ich spiele nicht. Ich habe schon gespielt. Das war vor 3 Jahren in Rumänien. Ich habe so ungefähr 4 Jahre Fußball gespielt, aber jetzt nicht mehr.
0: Warst du in einer Mannschaft oder?
1: Ja, ich war in einer Mannschaft.
0: Ja. Und du, Mustafa?
2: Ja, ich habe Türkei gespielt und bin nicht in Deutschland gekommen. Ich habe wieder gespielt bei Umstede und bei Port SV. Ich habe schon jetzt eine Operation gemacht und jetzt spiele ich nicht mehr.
0: Ja, wie bist du zu Fußball gekommen, dass du willst das spielen und so?
1: Ja, also für mich, das war ein Traum, als wann ich klein war. Und ja, so bin ich.
0: Solltest du so ein Fußballspieler sein, ja? So ein bekanntes, ja.
1: Ja, ungefähr.
0: Und bei dir, Mustafa?
2: Ja, bei mir auch so. Ich war ein Kind, wir sind immer mit Freunden immer an die Straße gegangen und dann so, wir haben immer Fußball gespielt. Danach, wir haben in Türkei eine Mannschaft gemacht. Wir haben in Stadt gegangen, wir haben mit andere Mannschaft gespielt. So, wir haben Fußball gelernt.
0: Wenn du klein warst, hast du so Fußball.

0: Gelernt, wer war dein nicht Trainer, wer war deine Motivation?
1: Mein Vater war meine Motivation. So, er hat mich Fußball gelernt. Er hat für eine Mannschaft Fußball gespielt und er hat mich immer da gebracht. Und zu Hause hat er mich gelernt. Und wenn ich so 7 Jahre war, ich habe das erste Mal ein Fenster kaputt gemacht, einen Ball von meiner Oma.
0: Wie ist das passiert? Also wie hast du das kaputt gemacht?
1: Wie? Ich war Stecker geworden und ich habe geschossen. Einfach.
0: Achso. War deine Oma sauber oder?
1: Natürlich war sauer.
0: Mit wem hast du so oft gespielt, wenn du klein warst?
1: Ja, ich habe mit meinem großen Bruder immer gespielt.
0: Ist dein Bruder auch so Fußballfan oder?
1: Ja, wir haben zusammen in einer Fußballmannschaft gespielt.
0: Ja, ist gut. Ich finde es sehr gut, dass jemand sein kleines Kind Fußball spielt und will immer noch weitermachen, weiter. Ja. Mustafa, wer war deine Motivation, Fußball zu spielen?
2: Meine Motivation bin ich. Ich war immer mit Freunden draußen gegangen auf der Straße. Wir haben immer so alle Freunde so. Es gibt Türkei Geld bedeutet Lira. Wir haben so immer 2 oder 3 Lira. Ein Person kommt, wenn ich hat 2 Euro. Der andere Freund 2 Euro, wer immer.
0: Habt ihr so gespielt gegen Geld oder wie?
2: Nee, wir haben so, wenn haben wir nicht alle so viel Geld. Wir haben eh alle so, hat 2 Euro gebringt. Wenn alle so 2 Euro gebringt, und dann kaufen wir Ball, und dann gehen wir auf die Straße und
0: Warte, sag nochmal, ja, mal sag mal, darf ich
2: spielen, dann alles spielen wir bis Abend, Nacht, und danach. Wenn Essen kommt, Essenszeit kommt, wir gehen zu Hause essen, danach Hausaufgabe, wenn haben wir Hausaufgabe machen wir und danach Schule gehen, wir bringen Ball mit auch, dann Schule, wenn Pause gibt, wir spielen immer Pause auch, bis Abend, danach nach dem Schule wieder so, ich habe so immer gelernt.
0: Hat Fußball dir so geholfen, so mit Sprache auch
2: Ach
0: zu
2: so.
0: Leute gelernt und so?
2: Ja, wenn gehen wir immer, haben wir so eine Woche dreimal Trainierer, zweimal Trainierer, einmal Spieler, Wochenende. War für mich so schwer, erste Mal. Ich verstehe gar nichts. Und dann, ich gehe einfach dort und dann diese Zeit, spielen wir immer Fußball. Wenn ich will, meine Mannschaft trainiere oder meine Freunde etwas sagen, ich kann nicht sagen, weil ich kann nicht Deutsch sprechen. Deswegen, ich habe einfach durchgegangen und da spielen, danach zu Hause gekommen. Aber später, ich habe langsam durchgelernt und das jetzt geht.
0: Sergio, wer ist dein Lieblingsspieler?
1: Ich habe zwei
0: Ja.
1: Lieblingsspieler. Eine ist Messi, Lionel Messi, und die andere ist Sergio Ramos.
0: Ja. Sergio Ramos, ja, wenn ich auch klein war, ich war auch sein Fan. Nur mit seinen Tattoos, weißt du? Ich sag mir, oh, das sieht so cool aus. Wer ist dein Lieblingsspieler, Mustafa?
2: Mein Lieblingsspieler, ich kann nicht jetzt sagen, ich habe nur das Lieblingsspieler. Ich habe viele Lieblingsspieler, weil ich gucke immer Fußball. Ich gucke immer Fußball, ich mag immer Fußball. Ich gucke alle Mannschaft, alle Liga, alle Land und das immer ein Land. Ich habe einen Lieblingsspieler, der andere Land, ich habe noch einen Lieblingsspieler. Deswegen, wenn ich sage, ich habe erste, das ist der erste Lieblingsspieler, ich kann sagen, So, Cristiano.
0: Rolando.
2: Ja.
0: Ronaldo.
2: Cristiano Ronaldo, ja.

0: Sergio, also Mustafa hat gesagt, dass der guckt jede Liga, jede Mannschaft. Guckst du auf jede Mannschaft oder nur, wenn deine Lieblingsmannschaft spielt?
1: Nein,
0: Oder
1: ich gucke nur auf ein Barcelona-Spiel, Rumänien und Spanien.
0: Mustafa, denkst du, dass wenn du weiter spielst, wenn du weiter spielst, verdienst du oder kriegst du irgendwie ein also Geld dafür, wenn du spielst weiter in diese Mannschaft, was du jetzt spielst?
2: Nein, diese Mannschaft, ich kann nicht Geld kriegen. Das ist so kleine Mannschaft. Wenn du mehr gut spielst oder so, du musst so, wie ich kann sagen, erste Liga in Bundesliga. Bundesliga kommt aus Deutschland. Wenn du gehst, es gibt erste Liga, zweite Liga, dritte Liga, vierte Liga, so. Es gibt noch. Wenn du spielst diese Liga, du kannst Geld kriegen. Aber wenn du spielst so in kleine Stadt, so, aber du kriegst nicht Geld, du spielst einfach mit Mannschaft. So.
0: Also, ich dachte, man kriegt Geld auch dafür.
1: Nein, nah, ist ein bisschen schwer.
2: Ja, musst du Liga spielen.
0: Siehst du dich in 10 Jahren so als Fußballspieler, also als professionelles Fußballspieler?
2: Ich kann nicht ja sagen, weil bin ich Deutschland gekommen wegen nicht Fußball, wegen mein Leben. Ich muss erst einmal so Deutsch lernen, danach arbeiten, Geld haben. Wenn ich jetzt Fußball spiele, ich kriege nicht Geld. Deswegen, ich muss
0: Ah, das stimmt.
2: arbeiten.
0: Zuerst Schulabschluss machen.
2: Ja, muss man gucken.
0: Okay, Sergio und Mustafa, vielen Dank, dass ich mit euch so ein gutes Gespräch konnte haben. Und ja, das war's.
1: Gerne unsere
0: Dankeschön.
1: Teebecher.

0: Moin, jetzt habe ich Tarek und Musab zu Gäste. Tarek, kannst du dich vorstellen?
1: Ja, ich heiße Tarek Balic, ich komme aus Serbien, ich bin 18 Jahre alt.
0: Du Musab?
2: Ich heiße Musab, ich komme aus Syrien. Ich bin 18 Jahre alt.
0: Tarek, wo siehst du dich in 10 Jahren?
1: In 10 Jahren sehe ich mich als Heizungsbauer.
0: Heizungsbauer, das finde ich sehr interessant. Seit wann wolltest du Heizungsbauer werden?
1: Als ich nach Deutschland gekommen bin, habe ich mich für diesen Beruf entschieden, weil mein Onkel als Heizungsbauer arbeitet und ich ihn dabei gesehen habe. Deshalb habe ich mich für diesen Beruf interessiert.
0: Hast du bereits Erfahrungen mit diesem Bereich gemacht?
1: Ich habe noch nicht, aber ich möchte welche machen. Ich möchte mein nächstes Praktikum in einer Heizungsfirma machen.
0: Musab, was musstest du mal werden?
2: Ich möchte Automechanik werden. Deshalb suche ich eine Ausbildung.
0: Und warum?
2: Das macht mir Spaß, weil ich mit Auto arbeiten liebe.
0: Ja, das finde ich auch. Was ist dir wichtig dabei? Geld oder Glück?
2: Mir ist das Geld wichtig, denn meiner Meinung nach kommt nach Geld Glück.
0: Und bei dir, Tarek, was ist dir wichtig dabei? Geld oder Glück?
1: Geld ist mir wichtiger, aber mit Geld kommt Glück auch.

0: Hast du schon einen Ausbildungsplatz?
1: Leider noch nicht, aber ich suche schon.
0: Was musst du noch schaffen, um das zu regeln?
1: Ich muss einen Schulabschluss machen. Nach dem Schulabschluss muss ich eine Ausbildung machen auch.
0: Musab, hast du schon einen Ausbildungsplatz?
2: Leider, ich habe ich noch keinen Ausbildungsplatz.
0: Was musst du noch schaffen, um diesen Weg zu gehen?
2: Als erstes muss ich durchlernen, dann muss ich noch einen Hauptschulabschluss machen.
0: Hast du Angst, dass du es vielleicht nicht schaffst?
2: Nein, ich habe nicht Angst.
0: Tarek, was möchtest du erreichen? Stichwort also Familie.
1: Soweit es um die Familie geht, möchte ich meine eigene Familie gründen, heiraten und Kinder haben.
0: Ja, so Tradition. Also.
1: Ja.
0: Tarek, gibt es Entwicklungen in der Welt, die dich unsicher machen, dich ängstigen?
1: Nur Krieg in der Welt.
0: Ja, das stimmt.
1: Ja.
0: Wo siehst du deine Zukunft? In welchem Land?
1: In der Zeit hier in Deutschland. Wenn ich Deutschland, dann gehe ich in meine Heimat. Nach Serbien.
0: Ja. Musab, wo siehst du deine Zukunft? In welchem Land?
2: In der Zeit, ich sehe meine Zukunft in Deutschland.
0: Gibt es Entwicklungen in der Welt, die dich unsicher machen? Also dich ängstigen?
2: Nur Krieg in Syrien. Ich habe Angst. Ja.
0: Was ist dir sonst noch wichtig?
2: Meine Familie und meine Zukunft.
0: Glaubst du, dass in Syrien also besser geworden oder?
2: Ja, jetzt besser muss geworden und machen neue dieses Land, weil es der hat. Ich weiß nicht, ich kann nicht erzählen auf Deutsch, aber er hat Syrien kaputt gemacht.
0: Ja.
2: Ja, und jetzt wir machen neue dieses Land.
0: So ist gut.
2: Ja.

Das war unsere Radiosendung. Ich hoffe, sie hat euch gefallen und ihr wisst jetzt ein bisschen mehr über uns. Danke für das Zuhören. Tschüss.

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gerade zurück vom Reggae Jam Festival, habe ich ein paar neue Reggae Tracks für euch in der Kiste. Außerdem gibt es ein paar Takte mehr von Fandel Moja, der ist am 14. Juli verstorben. Ich fange an mit Indie Walz aus Köln, der einst die Band Moria mitgegründet hatte und seit einiger Zeit solo unterwegs ist. Der Deutsch-Peruaner hat Ende Juni eine neue EP rausgebracht, auf der Frieden und Gerechtigkeit die zentralen Themen sind. Zwei Gäste sind auf dem Album auch vertreten, nämlich John Moon aus Südafrika und Toke. Beide leben hier in Berlin. Mit Toke singt Inti ein Duett zum Thema Geld. Das ist gerade auch für selbstständige Künstler wie die beiden immer wieder ein leidiges Thema. I Need Money ist der passende Titel. 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

nächstes habe ich meinen ersten Jamaikaner für heute. Jonathan Holness nennt sich mit Künstlernamen Zion Head und lebt in Frankreich. Im letzten Herbst hat er sein erstes Album veröffentlicht und im Juni folgte eine EP mit dem Titel Mutiny. Die gefällt mir ganz gut und ich präsentiere euch das Album mit dem Track This System. 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Actually, he lives in France. Last autumn, he released his first album, followed by the EP Mutiny, what came in June. Tonight, I got its track This System.

Vor 5 Jahren überraschte ein jamaikanisches Bandprojekt, das von Leroy Scarlett alias Mr. Lee geleitet wird, mit einem großartigen Album, das hochgelobt wurde und den schlichten Titel Serious One trug. Auf dem Album wirkten unter anderem Künstler wie Luciano, Black Uhuru, Michael Rose oder Sizzler mit. Das Konzept dieses Albums wurde jetzt mit einem gerade veröffentlichten Nachfolger weitergeführt und wieder sind etliche Gäste der Roots, Reggae und Dancehall-Szene dabei, wie zum Beispiel Lady Saw, Pinchas oder Fredlocks. Bei einem Stück haben sie sogar Gregory Isaacs' Hit Border und dessen Stimme verwurstet. Ich habe die Reggae Powerhouse Band und das Album jetzt mit 2 Titeln. Der erste ist Demna Royal mit Easy B. Danach habe ich Rorted mit Pinchas als Gast.

0: Lange nichts gehört hatte ich von einem der größten Stars des frühen Dancehall, Cutty Rae. Als er 79 anfing, war er gerade mal 14. Da sang er für Soundsystem Kilimanjaro an der Seite von Supercat oder Early B. Bald kamen erste Singles und 91 sein erstes Album The Stopper, das ich auch schon ewig nicht mehr gehört habe. Viele Alben hat er ohnehin nicht gemacht. In den letzten 25 waren es mal gerade 5 Stück, aber 2 davon in den letzten beiden Jahren. Jetzt habe ich eine neue Single von Cutty Rae, auf der er benennt, wie gefährlich etlich böse Jungs mit unserer Welt umgehen. Long time I didn't hear of Cutty Rae, one of the biggest stars in former dancehall. 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
1: Ich hab's vorhin schon gesagt und viele haben es vielleicht auch schon mitgekriegt, dass am 14. Juli Phantan Moja gestorben ist. Er war letztes Wochenende auch auf dem Reggae Jam erwartet. Dort konnte für ihn nur noch eine Schweigeminute abgehalten werden und etliche Leute waren ziemlich traurig, denn Phantan Moja war ein häufiger Gast auf dem Reggae Jam Festival. Geboren wurde er 76 in Südwesten Jamaikas unter dem Namen Owen Moncrief. Er hatte ein schwieriges Elternhaus, mal lebte er deshalb bei seiner Oma, mal auf der Straße. Er flog von der Schule. In seinen ersten DJ-Versuchen brachte er gewaltvolle Texte. Mit 17 haute er dann ab nach Kingston, wohnte zunächst bei einer Tante, aber die war ihm auch nicht gut gewogen. Seine holprigen ersten Lebenswege verarbeitete er oft in frühen Songs. Und einer seiner großen Hits aus seinem ersten Album Hail the King von 2005 war sein Song Hungry.
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0: Bereits in den 90ern hatte Fantamoja schon Kontakte zu Künstlern wie Ninderman oder Capleton. Doch nennenswerte Erfolge sollten sich für ihn erst lange nicht einstellen und er musste weiter Schweinejobs machen. Seine ersten Singles verteilte er für Umme unter die Leute, um bekannter zu werden. Erst Hungary, das wir vorhin hörten, war sein erster sicherer Erfolg, dem sein erstes Album folgte. Ungefähr alle 3 Jahre brachte er dann mal ein neues raus. Und aus Rebel I Am von 2012 habe ich jetzt den Titel Roots and Culture.
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den letzten Jahren war Phantom Mojo oft auf Festivals in Europa zu sehen. Dennoch schien kaum jemand gewusst zu haben, wie es um den Mann wirklich stand. Viele waren überrascht, als er am 14. Juli wegen einer Herzkrankheit in Kingston starb. Zumindest war es auch ein Schock, weil er nicht mal 50 Jahre alt wurde. Ich habe gleich noch seinen Song Lost Souls, der letztes Jahr rauskam. Hardly anyone seemed to know the true state of Phantom Mojo's health. Many are surprised when he died of heart condition in Kingston on the 14th of July. It was also a shock because he didn't even became 50 years.

Heute habe ich die Frauen leider etwas vernachlässigt. Normalerweise bemühe ich mich ja darum, in meinen Shows eine gerechte Frauenquote einzuhalten. Lessenbeinstücke sind dann wie immer Ihnen vorbehalten. Und das nächste Mal gucke ich, ein bisschen mehr Frauen dabei zu haben. Zunächst habe ich jetzt Tanja geschrieben mit einem I in der Mitte und einem H am Ende. Ihr Titel Drifting Away läuft auf dem Actual Rhythm von Turbulence. Ist ein Song über manche Dramen der Liebe und ihre Folgen. I hardly forget the women tonight. I usually try to maintain a fair quota of female artists in their shows. Still, the last two tracks are reserved for them, as always. Next time, I'll make sure to include a few more. Up first is Tania. Her name is written with an I in the middle and a H at the end. Her song, Drifting Away, is on the actual rhythm of Turbulence.

Als Rausschmeißerin für heute habe ich schließlich Alain. Ihr neuer Song Love Again ist von Damian Marley produziert. Bei ihr geht es mal wieder um die wahre Liebe. Aus persönlichen Gründen kann ich mich für solche Songs immer ganz gut erwärmen. Das war One Drop auf O1. Ich bin Karl Peisker. Die Playliste von heute, die könnt ihr wie immer nachlesen auf meiner Webseite onedrop-radio.de und nachhören könnt ihr meine Shows auf Soundcloud und auf YouTube unter OneDrop Radio Show-Karl Peisker. Die nächste ist schon nächste Woche. Ich hoffe, ihr hört wieder zu. 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It's all about true love, a theme I find myself quite drawn for personal reasons. That was One Drop on O1 from Oldenburg in Northern Germany. 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